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0: So krova pensiero. 6 Uhr, guten Morgen am Mittwoch, 17. Juni. Radio Tirol hier, die Nachrichten.
1: Kombatscher stellt in Wien Autonomiereform vor. Land macht sich an die Arbeit. KVW fordert Mitspracherecht bei Bauprojekten in den Alpen. Und das Wetter bringt uns heute viel Sonnenschein. Ich bin Stefanie Derzer. Schönen guten Morgen.
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1: Nächsten Dienstag tritt die Südtiroler Autonomiereform in Kraft. Jetzt war Landeshauptmann Arno Kompatscher in Wien, um der österreichischen Regierung vorzustellen, was sie alles mit sich bringt. Südtirol kann damit nun eigenständige Entscheidungen treffen, unter anderem in den Bereichen Umwelt, Ökosysteme und Handel. Außerdem müssen künftige Änderungen des Statuts vom Landtag abgesegnet werden. Und damit der neue Handlungsspielraum auch genutzt werden kann, will das Land nun neue Landesgesetze ausarbeiten. Kompatscher hat sich bei dem Treffen auch für die österreichische Hilfe zur Umsetzung der Reform bedankt. Ist die Natur erst einmal verbaut, ist sie meist unwiederbringlich verloren. Diese Warnung richten mehrere Alpenvereine und Naturschutzorganisationen aus Südtirol, Deutschland und Österreich an die Politik. Die Organisationen bemängeln, dass es für sie immer schwieriger wird, bei Energie- und Tourismusprojekten im Alpenraum mitzureden und sich einzubringen. Das sagt unter anderem der Präsident des Südtiroler Alpenvereins, Georg Simeoni. Die Erschließung der Alpen habe ein kritisches Maß erreicht durch Skipisten, Lifte, Zufahrtsstraßen und Schneiungsanlagen. Es brauche nicht noch mehr Eingriffe in die Landschaft. In Meran wird weitergebaut. Ab heute ist der Theaterplatz deswegen gesperrt. Weil im Stadtzentrum mehrere größere Baustellen entstehen, muss der Theaterplatz auf die vielen Lastwagen vorbereitet werden. Die Pflastersteine dort stellen ein Sicherheitsrisiko dar und werden ab heute entfernt. In einer zweiten Phase wird der Platz asphaltiert. Der Verkehr wird ab heute umgeleitet und in der zweiten Phase, also in etwa 2 Wochen, werden mehrere Bushaltestellen entfernt. Mitte Juli sollten die Arbeiten abgeschlossen sein. Die G7-Staaten machen Druck auf Russland für ein Ende des Ukraine-Kriegs. In einer Erklärung der Staats- und Regierungschefs vom Gipfeltreffen in Evian in Frankreich heißt es, man werde die Sanktionen verschärfen, auch im Öl- und im Gassektor. Zudem habe man vereinbart, die Lieferung von weitreichenden Waffen auszuweiten. Heute geht der Gipfel mit dem Thema Welthandel weiter. Und jetzt noch zum Sport. Österreich startet in die Fußball-Weltmeisterschaft. Nach 28 Jahren Pause ist Österreich diesmal wieder mit dabei. Jetzt um 6 wird das Spiel gegen Jordanien angepfiffen. Zu den Spielen von letzter Nacht. Frankreich hat Senegal 3:1 geschlagen, Norwegen hat gegen Irak 4:1 gewonnen und Argentinien gegen Algerien 3:0. Alle 3 Tore hat Lionel Messi geschossen.
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0: Einen wunderschönen guten Morgen um 6:03. Dominik Reich.
3: Sommerfeeling beim Wetter. Einiges an Sonnenschein schon mal fix eingeplant heute. Immer wieder gibt's aber auch ein paar Wolkenfelder, besonders an der Nordtiroler Grenze. Und es wird heiß bei 33 Grad im Unterland am Nachmittag. 26 werden es bei Ihnen im Wipptal. Aktuell messen wir in Antholz 11 Grad, in Göfland 12, in Gargazon 13 und in Kolmann 15 Grad.
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3: Alles okay im Frühverkehr auf der Brenner Autobahn und den Staatsstraßen. Stau wird uns nicht gemeldet. Sichere Fahrt.
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0: Einen guten Start, einen ruhigen Start jetzt mit Simon & Garfunkel hier im Radio Tirol Wecker. Mrs. Robinson, wir haben es 4:06. Sind wir bereit?
3: Voll.
0: Guten Morgen.
3: Morgen.

Cloak in Acapulco, the Four Tops, haben uns ihren Song über das Feiern in der mexikanischen Stadt Acapulco mitgebracht. Geschrieben von Phil Collins für den Film, ja, ein Soundtrack, Buster, in dem der Musiker gar die Titelrolle spielt. Guten Start in den Mittwoch.

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1: Schönen guten Morgen um 17 nach 6 beim zunehmenden Mond, ja, im Übergang von Krebs und Löwe heute Nachmittag. Innehalten kann manchmal Wunder wirken. Unsere Mondfrau heute, Greta Gruber.
2: Viele alltägliche Dinge wie Autofahren oder Meetings können aktuell anstrengender als sonst wirken. Also auch mal entspannen mit Yoga, Meditationen oder wohltuenden Massagen. Für einen kräftigen grünen Rasen am besten jetzt mähen und dann auch gut gießen. Genauso die Zimmerpflanzen, die freuen sich über ausreichend Wasser. Im Haushalt aktuell noch jegliche Arbeit mit Wasser erledigen. Wäsche waschen, Wasserinstallationen und Böden reinigen, lüften hingegen eher nur kurz.
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Zwei ganz große, Paul McCartney, Michael Jackson, say. Guten Morgen wünsche ich, 7:03. Noch ganz verdächtig ruhig bei Ihnen daheim, oder? Erster Ferientag, ja okay, noch ein bisschen ungewohnt, aber das geht schnell. Falls schon unterwegs, Richtung Süden, Richtung Urlaub, wünschen wir natürlich eine gute und sichere Fahrt.

0: Control. Wir haben es kurz nach 6:30 um 6 Uhr in der Früh ist das Spiel losgegangen. Österreich gegen Jordanien und zwar vor 71.000 Zuschauern in Santa Clara in der San Francisco Bay Arena. Und es steht derzeit nach einer halben Stunde Spielzeit 1:0 für Österreich. Wir bleiben dran und Sie auch jetzt hier mit den Radio Tirol Kurzmeldungen.
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2: Schönen guten Morgen, ich bin Stefanie Terzam. Wenn in einer Woche die Autonomiereform in Kraft tritt, will das Land den neuen Handlungsspielraum voll ausnutzen. Es will deswegen nun neue Landesgesetze ausarbeiten. Gestern war Landeshauptmann Kombatscher in Wien und hat alle Neuerungen vorgestellt. Der Alpenverein Südtirol und weitere Organisationen aus Deutschland und Österreich fordern mehr Mitspracherecht bei Bauprojekten im Alpenraum. Bauprojekte dürften nicht auf Kosten der Natur gehen und Naturschutzorganisationen müssten deswegen mitreden können. In Meran wird der Theaterplatz ab heute gesperrt. Die Pflastersteine werden entfernt und danach wird der Platz asphaltiert. Im Stadtzentrum entstehen größere Baustellen und deswegen werden demnächst LKWs über den Theaterplatz rollen. Pflastersteine wären zu gefährlich. Die G7-Staaten vereinbaren neue Sanktionen gegen Russland, etwa im Öl- und im Gassektor. Damit soll der Druck erhöht werden, um den Krieg in der Ukraine zu beenden. Und bei der Fußball-Weltmeisterschaft ist der Argentinier Lionel Messi in den Torschützen-Olymp aufgestiegen. Nach 3 Toren im Spiel gegen Algerien in der Nacht ist Messi nun auf Platz 1 der ewigen WM-Torschützenliste, zusammen mit dem Deutschen Miroslav Klose.
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0: Ja, schönen guten Morgen um 6:54. Wir schauen mit einem Auge den Österreichern zu beim Fußballspielen. Und 1:0, ich habe schon gesagt, für die Österreicher. Mhm. Was ist dein so Favorit?
3: Österreicher, denke ich schon, oder?
0: Ja, ich denke auch. Okay, jetzt schauen wir erstmal auf die Straßen ins Burggraf, Dominik.
4: Für Meraner und umliegende Gebiete eine wichtige Info. Der Theaterplatz wird für den Verkehr gesperrt ab heute für einen Monat, wie gerade auch von der Nachrichtenkollegin gehört. Pflastersteine werden durch Asphalt ersetzt, weil größere Baustellen rund um den Rennweg eröffnet werden. Für alle von Passaia kommend mit Ziel Richtung Bozen am besten über Brunnenplatz und Umfahrung Trautmannsdorf fahren. Wer ins Zentrum fährt, wird nach dem Thermentunnel links in die Biavestraße runter umgeleitet. Es sind ja auch nagelneue Schilder angebracht, einfach darauf achten. Und vom Bahnhof kommend werden sie über die Rätsiastraße umgeleitet. Auf den Hauptverbindungen der Brennerautobahn fließt der Verkehr aktuell gut. Kommen Sie sicher an Ihr Ziel.
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4: Platz 8 für den 17. Juni heute. Das ist der 8. längste Tag des Jahres. Die Sonne schon fit. Die meisten Wolken gibt es rund um den Brenner, Reschen und Stallersattel heute, weil in Nordtirol noch eine schwache Kaltfront herumgeistert. Bei uns heute Sonne, Wolken und 26 bis 33 Grad. Jetzt messen wir in Ecken 13 Grad, in Latzfons auch 13, in Anichen im Flersch 10 und in Radland 14 Grad.
0: Ja, dann warten wir auf Platz 1. Kommt auch noch.
4: Am Sonntag, ja.
0: Schönen guten Morgen.
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0: Das ist die Helene Fischer, das ist Radio Tirol. Ja, Planschbecken aufblasen, sehr gut. Dann die Markise herrichten, den Sonnenschirm bereitstellen. Das hört sich nach Schwerstarbeit an. Dominik Reich.
1: Wir müssen uns vorbereiten für die Hitze. Planschbecken aufblasen und einlassen. 33 Grad werden es heute, in den nächsten Tagen noch heißer. Bis zu 35 Grad dann am kommenden Sonntag. Puh.
0: Ja, jetzt setz dich nieder. Ja. Atme tief ein und aus, aber nicht zu tief ein und aus. Schönen

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Stefano Rota und Stefano Righi, die beiden Turiner, sind Righiera, die uns mit Vamos alla Playa das erste Mal Anfang der 80er durch den Sommer beziehungsweise auf dem Weg zum Strand begleitet haben. Und Sie, jetzt im Auto, auf dem Weg in den Urlaub vielleicht, wünschen eine gute Fahrt und herrliche Ferien.

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1: Andreas Gabalier singt von daheim und sie singt von unterwegs sein. Desireless, Reisen, nichts als Reisen. Der Überraschungshit des Jahres 1987.

0: Guten Morgen am 17. Juni, guten Morgen um 7, die Radio Tirol Nachrichten.
1: Handlungsspielraum voll ausnutzen. Kompatscher spricht in Wien über Autonomiereform. Und mitreden, um zu schützen. Alpenverein will Mitspracherecht bei Bauprojekten im Alpenraum. Das Wetter heute wird sehr sonnig. Ich bin Stefanie Terzer. Schönen guten Morgen.
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1: Nächste Woche tritt die Südtiroler Autonomiereform in Kraft, dann bekommt das Land mehr Spielräume. Damit diese auch voll genutzt werden, arbeitet das Land neue Landesgesetze aus, unter anderem in den Bereichen Umwelt und Handel. Landeshauptmann Arno Kompatscher hat jetzt in Wien alle Neuerungen vorgestellt, etwa, dass der Landtag grünes Licht geben muss für künftige Änderungen des Statuts. Kompatscher hat sich bei dem Treffen auch für die österreichische Hilfe zur Umsetzung der Reform bedankt. Skipisten, Lifte, Zufahrtsstraßen und Beschneiungsanlagen. Die Erschließung der Alpen hat ein kritisches Maß erreicht. Das sagen nun mehrere Alpenvereine und Naturschutzorganisationen aus Deutschland, Österreich und Südtirol. Georg Simeoni, der Präsident des Südtiroler AVS, sagt etwa, dass es für sie immer schwieriger würde, bei Energie- und Tourismusprojekten im Alpenraum mitzureden und sich einzubringen. Bei einem Treffen haben die Organisationen von der Politik wieder mehr Mitspracherecht gefordert, vor allem zum Schutz der Natur. Denn wenn diese erst einmal verbaut sei, sei sie meist unwiederbringlich verloren. Im Stadtzentrum von Meran entstehen mehrere große Baustellen. Deswegen ist der Theaterplatz ab heute gesperrt. Er muss auf die vielen Lastwagen vorbereitet werden, die wegen der Baustellen ins Zentrum rollen werden. Die Pflastersteine auf dem Platz wären ein Sicherheitsrisiko und werden deswegen ab heute entfernt. Danach wird der Platz auch noch asphaltiert. Der Verkehr wird ab jetzt umgeleitet und in etwa 2 Wochen werden mehrere Bushaltestellen entfernt. Mitte Juli sollten die Arbeiten dann abgeschlossen sein. Die G7-Staaten wollen ihre Bemühungen um ein Ende des Ukraine-Kriegs verstärken. Dafür vereinbarten die Staats- und Regierungschefs bei ihrem Gipfel in Evian in Frankreich, die Sanktionen gegen Russland zu verschärfen. Ursula Winkler berichtet.
3: Russland soll unter Druck gesetzt werden, nicht nur mit Sanktionen gegen den Energiesektor. Die G7-Staaten wollen auch mehr Waffen an die Ukraine liefern und versprechen dem Land weitere Unterstützung für den nächsten Winter. Sie sehen ukrainische Fortschritte an der Front und sprechen auch nach dem US-Deal mit dem Iran von einem richtigen Zeitpunkt.
1: Kommen wir noch zur Fußball-WM. Der argentinische Superstar Lionel Messi ist jetzt in der ewigen WM-Torschützenliste auf Platz 1. Gleich wie der Deutsche Miroslav Klose, der nicht mehr aktiv ist, kommt Messi auf 16 Tore. Beim 3:0-Sieg gegen Algerien in der Nacht hat Messi alle 3 Tore geschossen. Die Ergebnisse der weiteren Spiele von letzter Nacht. Frankreich hat Senegal 3:1 geschlagen und Norwegen hat gegen Irak 4:1 gewonnen. Und Sonne satt im ganzen Land, so schaut's heute aus. Wie hoch die Temperaturen noch klettern, das sagen wir Ihnen gleich.
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0: 6:54, ja, wir freuen uns auf sonniges Juniwetter, Dominik Reich.
9: Bahnfrei für die Sonne meistens heute. Ab und zu schwappen ein paar Wolken über den Brenner herein. In Nordtirol kommt heute der Rest einer Kaltfront an. Bei uns spüren wir nicht viel davon, eben diese Mischung aus viel Sonne kriegen wir. Ein paar Wolken, einzelne Regenspritze am Nachmittag und 26 bis 33 Grad. Jetzt hat es in Mölten 11 Grad, in Olang 12, in Natz 13 und in Leifers 15 Grad.
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9: Sperre des Theaterplatzes in Meran haben wir gerade auch in den Nachrichten gehört. Die Sperre dauert einen Monat. Christoph Mitterhofer, Stadtrat für Straßen und Infrastruktur.
10: Im Bereich, der am stärksten von Schwerverkehr belastet wird, weil wir in den nächsten Jahren einen Haufen Grasbaustellen haben, werden wir im Pflaster zwischenzeitlich durch den Asphalt wieder ersetzen, damit der langlebiger ist und eine starke Belastung standhaltet.
9: Von Passaier kommend, am besten die Umfahrung Schennerstraße Trautmannsdorf nehmen, wenn Sie in Richtung Bozen fahren. Ins Zentrum unterwegs unterwegs, während Sie nach der Thermenunterführung links über die Piavestraße umgeleitet vom Bahnhof kommen, geht die Umleitung über die Rätienstraße. Es sind auch ganz neue Schilder angebracht, einfach die beachten. Sonst alles okay im Moment, auch auf der Brennerautobahn. Sichere Fahrt.
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0: Ah, die kleinen roten Früchtchen, denen jede Menge Glückshormone nachgesagt werden. Die Erdbeeren reifen jetzt heran, müssen geerntet werden und weil es so viele sind, braucht es natürlich genügend Erntehelfer. Das Südtiroler Bärental Martell ist für viele eine zweite Heimat geworden. Hören wir gleich hier im Radio Tirol Wecker. Schönen guten Morgen in der Summertime.

0: Einen wunderschönen guten Morgen, 7:12. Riesige Erdbeerfelder, zum Beispiel im Artelltal. Und wenn jetzt die Früchte reif werden, geht's ans Pflücken und das ist ein Knochenjob. Viele Erntehelfer werden gebraucht. Dass so ein Arbeitsalltag auch sehr abwechslungsreich sein kann, hat Radio Tirol-Reporter Thomas Angerer herausgefunden.
1: Die ersten Erdbeeren werden angeliefert. Oft sitzt ein Erntehelfer aus Osteuropa auf dem Traktor. Tobias Fleischmann hat sein Ernteteam bereits benannt.
2: Die kennen schon fast ein Teil zu der Familie und deswegen funktioniert das. Sie helfen ins Gott und wir helfen zu ja.
1: Das Erdbeerpflücken ist eine harte Arbeit. Den ganzen Tag über haltet man das nicht aus, weiß der Bauer. Deshalb wird aufgeteilt.
2: Wenn es warm ist, starten wir um 5 Uhr morgens. Das ist für ein Produkt gut und für uns Arbeit dran. Lieber am Mittag machen wir eine Pause, schauen, dass wir auf Nacht mal wieder starten und zusammen noch mal ein paar Stunden arbeiten.
1: Fleischmann hat nicht nur Erdbeeren, sondern auch anderes Obst angebaut. Das hilft gegen die Eintönigkeit der Arbeit.
2: Einmal tun wir Heu arbeiten, einmal tun wir Kirschen klauben, einmal tun wir Kaffee stechen, einmal tun wir Erdbeeren klauben. Es ist nicht einmal den ganzen Tag wahrscheinlich, wo eine gleiche Arbeit ist.
1: Der richtige Umgang mit den Helfern ist wichtig, auch die Unterkunft muss passen.
2: Da haben wir zum Glück schon über Jahre angefangen, weiter zu planen und Wohnungen auf den Hof gemacht, damit die Arbeiter dementsprechend gut untergebracht sein. Sie müssen mit uns gut arbeiten, deswegen soll es ja auch gut gehen.
1: Dass während der Erntezeit Helfer abspringen, kommt immer wieder mal vor. Damit muss man umgehen können, sagt der Erdbeerbauer.
2: Das ist sicherlich herausfordernd, ein gutes Team aufzubauen über Jahre.
0: Ja, eine schöne Grüße hinauf in den Finchgau. Und überall natürlich dorthin, wo jetzt schon fleißig geerntet wird. Schönen guten Morgen mit Radio Tirol. Was ist die Musik dazu?

0: Ryan und Eloise. Schönen guten Morgen wünschen wir. Wir checken die Morgen-News. Alles perfekt hergerichtet für Ihren Start in den Tag.
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0: Und legen natürlich mit Fußball los, mitten im Spiel jetzt Österreich gegen Jordanien in der San Francisco Bay Arena. Die zweite Halbzeit läuft gerade und es steht seit wenigen Minuten 1:1. Daniel Reiner, unser Redaktionsleiter. Guten Morgen.
2: Einen guten Morgen mit der Marke Traumtor. So schreibt der Kurier im Live-Ticker. Ein Schuss vom 16er ins Kreuzeck. Das war das 1:0 nach 20 Minuten. Insgesamt ist Österreich spielbestimmend. Dann zum unangefochtenen Star des Spieltags. Lionel Messi hat 3 Tore geschossen. Alle Tore beim 3:0-Sieg von Argentinien gegen Algerien. Damit hat er den Torrekord bei Weltmeisterschaften von Miroslav Klose eingestellt. Das als Highlight gerade auch bei Rhein-News Idee ganz oben. Bild.de schreibt, Messi zaubert und stellt Klose Torrekord ein. Messi ist jetzt auch bei 16 WM-Toren. Frankreich hat gestern Abend dann bis zum Schluss doch noch gewonnen, 3:1 gegen Senegal, und Norwegen gewinnt gegen den Irak 4:1, 2 Tore von Haaland.
0: Ja, und wir kommen zur Politik. Landeshauptmann Kompatscher ist in Wien.
2: Als hohe Diplomatie wird dieser Besuch auf der Dolomiten-Titelseite bezeichnet. Auf Einladung des Außenpolitischen Ausschusses hat Kompatscher den Abgeordneten in Wien die zentralen Inhalte der Südtiroler Autonomiereform erläutert, zum Beispiel die Wiederherstellung autonomer Zuständigkeiten und die neuen Bereiche wie Umwelt, Ökosysteme und Handel.
0: Weiter zu Herbert Dorfmann und dem neuen EU-Asylrecht.
2: Unmenschlich war bisher. Dieses Zitat von Dorfmann groß auf der Titelseite der neuen Südtiroler Tageszeitung. Er verteidigt das sehr umstrittene neue Asylrecht mit schnelleren Verfahren und strengeren Kontrollen und Abschiebungen. Menschenrechtsorganisationen befürchten beim neuen Asylsystem massive Gefahren für Schutzsuchende, fragwürdige Bedingungen bei der Unterbringung auch von Frauen und Kindern und ein Aushöhlen der Menschenrechte in Europa.
0: Der G7-Gipfel, das Treffen der großen Industrienationen in Frankreich.
2: Ungewöhnlich einig. Der Titel auf tagesschau.de, und da ist auch der US-Präsident Trump mit gemeint. Druck auf Russland, Titelspiegel Online, ähnlich auch auf der Republika-Titelseite Pressing su Putin, deve fare un accordo. Und vom Iran-Agreement lesen wir auf CNN.com. Zusammengefasst wollen die G7-Staaten gemeinsam den Druck auf Russland erhöhen. Gleichzeitig unterstützen die europäischen Staaten das geplante Abkommen zwischen den USA und dem Iran. Die Lage soll stabilisiert werden und die Straße von Hormuz sicher.
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0: Schönen guten Morgen. Wir haben es jetzt 7:30 und wir spielen natürlich auch am ersten Ferientag die schönste Musik aller Zeiten hier auf Radio Tirol. The Human League sind dabei, Don't You Want Me.

Ariana Ross, Upside Down, Radio Tirol hier, 7:30 und das ist nicht das, was wir zum Frühstück servieren sollten, aber wir können ihn mal für später, für den Grillabend vielleicht planen. Red Wine.

0: stoßen wir doch tatsächlich einmal kurz an. Es jubelt auf Jubel auf dem Spielfeld. Österreich gegen Jordanien zu ihm. 2:0 für Österreich. Das lassen wir natürlich nicht unkommentiert. Juhu!
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2: Schönen guten Morgen, ich bin Stefanie Derzer. Der Südtiroler Alpenverein sagt, dass die Alpen erhalten werden müssen. Zusammen mit Vereinen aus Österreich und Deutschland fordert er nun von der Politik mehr Mitspracherecht. Auf den Schutz der Natur würde nämlich nicht ausreichend geachtet. Landeshauptmann Kombatscher hat jetzt in Wien die Südtiroler Autonomiereform vorgestellt. Nächste Woche tritt sie in Kraft. Damit das Land den neuen Handlungsspielraum auch voll ausnutzen kann, wird an neuen Landesgesetzen gearbeitet. Ab heute ist der Theaterplatz in Meran gesperrt. Die Pflastersteine müssen aus Sicherheitsgründen entfernt werden. Demnächst werden viele Lastwagen über den Theaterplatz rollen, weil im Zentrum einige Baustellen entstehen werden. Beim G7-Gipfel in Frankreich geht's heute um die Weltwirtschaft. Damit geht das Treffen der Staats- und Regierungschefs zu Ende. Und nach dem 3:0-Sieg gegen Algerien bei der Fußball-WM in der Nacht steigt der argentinische Superstar Lionel Messi in den Torschützen-Olymp auf. Messi hat alle 3 Tore geschossen und ist nun auf Platz 1 der ewigen WM-Torschützenliste.
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0: Und da schaut unser oder fällt unser Blick jetzt auf die Mebo, Dominik Reich.
3: Vorsicht, Defekt 3 kW in Fahrtrichtung Bozen zwischen Eppern und Bozen Süd, kurz vor dem Sigmundskonner Tunnel. Bitte hier besonders aufpassen, es geht nur auf der Überholspur weiter. Einsatzkräfte informieren wir. Achtung, defekter LKW auf der Mebo in Fahrtrichtung Bozen, kurz vor dem Sigmundskonner Tunnel. Auch in Fahrtrichtung Bozen wird gemäht zwischen Gargazon und Filpian. Auch hier geht es nur einspurig weiter und es staut ganz kurz. Sonst heute deutlich weniger Stau. Wir spüren, dass die Sommerferien losgegangen sind. Stadtzufahrten sind schon voll, es geht aber zügiger als zur Schulzeit. Der Theaterplatz in Meran ist gesperrt, weil größere Bauarbeiten im Zentrum beginnen. Der Kornplatz zum Beispiel wird neu gestaltet. Wir haben es gerade auch in den Schlagzeilen gehört. Am besten das Meraner Stadtzentrum umfahren. Christoph Mitterhofer, der zuständige Stadtrat. Also vom Passaier kommend werden Sie über Trautmannsdorf umgeleitet, vom Bahnhof kommend über die Rätsiastraße.
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3: Wir genießen noch die frischen Temperaturen jetzt. In der Früh 11 Grad in Sterzing aktuell, 13 in Bruneck, 14 in Schlanders, 15 in Brixen, 16 in Meran und 18 in Bozen. Untertags wird es heiß mit 28 Grad im Bustertal und 31 im Burggrafenland. Sonst der typische Sommermix heute, Sonne, Wolken vor allem an der Grenze zu Nordtirol und einzelne Regenspritzer am Nachmittag.
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0: Gilbert O'Sullivan. 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
1: So, die Freude war kurz übers 2:1 für Österreich. Es wurde aberkannt, das Tor steht wieder 1:1 beim Spiel Österreich gegen Jordanien. Ja.

0: So, und jetzt passt 2:1 für Österreich. Ein Eigentor hat Jordanien geschossen und definitiv steht's jetzt fest. Es gibt natürlich weitere Meldungen dazu hier auf Radio Tirol in unseren Nachrichten unter anderem. Einen wunderschönen guten Morgen wünsche ich Ihnen. Jetzt entspannen wir, relaxen wir, einen Spaziergang machen wir. Das war auch 1964 so, durch die Innenstadt von New York. Dann eine halbe Stunde texten auf dem stillen Örtchen und fertig war dieser Song hier. Betula Clark, als erste Engländerin, schafft sie den Sprung an die Spitze der amerikanischen Hitparade. Gleich hier auf Radio Tirol mit der schönsten Musik aller Zeiten, Downtown.
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Guten Morgen. Wir haben Self vor 8. Eddie Grant hier. Give me hope, Joanna. Die richtige Musik, um in den Sommer in die Ferien zu starten, jetzt hier mit Radio Tirol.

Cary Grant. Gehen wir hopp zu einer 8 vor 8. Und auch das ist die Fußball-WM 2026. Panne für die Fans der deutschen Mannschaft. Da ist dem Ausrüster Adidas doch glatt der Buchstabe V ausgegangen. Wer also gerade ein Fantrikot von Havertz, Undaf oder Pavlovic bestellen will, geht jetzt erstmal leer aus. Die gute Nachricht, die V-Panne wird schnell behoben sein. Schönen guten Morgen.

The Commodores und Easy, ganz easy in den Morgen starten. 8:03 mit Musik von Maxine Nightingale. Right back where we started from. Schön, dass Sie mit uns aufstehen an diesem 17. Juni. Ich bin Renate Holzner.

0: Einen guten Start in den Mittwoch. Das sind die Radio Tirol Nachrichten um 8.
1: AVS fördert Erhalt der Alpen. Keine weitere Erschließung mehr. Kein Sexualkundeunterricht dafür Internet. Jugendberater sehen Entwicklung kritisch. Das Wetter heute wird sonnig und sommerlich warm. Ich bin Stefanie Derzer. Schönen guten Morgen.
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1: Die Erschließung der Alpen hat ein kritisches Maß erreicht. Mit Skipisten, Liften, Zufahrtsstraßen und Beschneiungsanlagen. Das sagen nun mehrere Alpenvereine und Naturschutzorganisationen aus Deutschland, Österreich und Südtirol. Georg Simeoni, der Präsident des Südtiroler AVS, fordert von der Politik nun mehr Mitspracherecht bei neuen Energie- und Bauprojekten zum Schutz der Natur. Denn wenn diese erst einmal verbaut sei, sei sie meist unwiederbringlich verloren. Auf der einen Seite schränkt die italienische Regierung den Sexualkundeunterricht ein, auf der anderen Seite zeigen die Zahlen des ASTAT, dass sich über 80% der Jugendlichen Informationen über Sexualität im Internet beschafften. Für die Jugendberatungsstelle Young and Direct ist das eine kritische Entwicklung. Vor allem, weil sich die Jugendlichen schwer tun, die Inhalte aus dem Netz kritisch einzuordnen. Dies führe zu Fehlinformationen, unrealistischen Vorstellungen und zusätzlicher Verunsicherung, heißt es von Young and Direct. Sachliche Informationen seien daher umso wichtiger. Es wird nun darauf gehofft, dass in Südtirol auch weiterhin Sexualkundeunterricht ohne Einschränkungen angeboten werden kann. Nächste Woche tritt die Südtiroler Autonomiereform in Kraft. Dann bekommt das Land mehr Spielräume. Damit diese auch voll genutzt werden, arbeitet das Land neue Landesgesetze aus, unter anderem in den Bereichen Umwelt und Handel. Landeshauptmann Arno Kompatscher hat jetzt in Wien alle Neuerungen vorgestellt, etwa dass der Landtag grünes Licht geben muss für künftige Änderungen des Statuts. Kompatscher hat sich bei dem Treffen auch für die österreichische Hilfe zur Umsetzung der Reform bedankt. Der G7-Gipfel in Evian in Frankreich hat sich mit dem Iran-Konflikt und dem Ukraine-Krieg befasst. Es wurde vereinbart, den Druck auf Russland zu erhöhen. Heute geht das Treffen der Staats- und Regierungschefs mit dem Thema Welthandel zu Ende. Michael Evers berichtet.
3: Verlässliche Handelsbeziehungen und ein fairer globaler Wettbewerb stehen im Mittelpunkt des letzten Gipfeltages hier in Evian. Aktuell gibt es ein Ungleichgewicht im Welthandel, das geprägt ist durch ein Handelsbilanzdefizit der USA sowie China, das viel exportiert und wenig einkauft und Rekordüberschüsse erzielt. Europa produziert und exportiert zwar viel, sieht sich allerdings in der Klemme zwischen den Zöllen seines größten Abnehmers, den USA, sowie der chinesischen Konkurrenz, die seiner Industrie zusetzt.
1: Der italienische Kardinal Camillo Ruini ist im Alter von 95 Jahren gestorben. Ruini war ab 1991 Kardinal und stand 15 Jahre lang an der Spitze der italienischen Bischofskonferenz. Zugleich war er Generalvikar für die Diözese Rom. Ruini war über Jahrzehnte eine der prägenden Persönlichkeiten in der katholischen Kirche in Italien. Er zählte seinerzeit zu den engsten Mitarbeitern von Papst Johannes Paul II. Und Papst Benedikt. Und hier in Südtirol hat heute die Sonne das Sagen. Wie lange das so bleibt, sagen wir Ihnen gleich.
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0: Guten Morgen, um 7:04. Im Großteil des Landes ist es sonnig, Dominik Reich.
7: Die meisten Wolken sehen wir noch im Bustertal stellenweise. Tagsüber werden auch immer wieder mal dichtere Wolken im Norden des Landes aufziehen, zwischen Reschen und Bredau vor allem. Insgesamt gesehen aber wirklich ein recht sonniger Junitag mit hier und da ein paar Regentropfen am Nachmittag. Oft bleibt es aber auch trocken und heiß wird es bei 26 bis 33 Grad. Aktuell messen wir in Steinegg 15 Grad, in St. Leonhard in Passaier 16, in Reschen 11 und in 14 Grad.
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7: Ein defekt 3KW steht auf der Mebo in Fahrtrichtung Bozen, kurz vor dem Siegmundskonner Tunnel. Es geht nur einspurig vorbei, denkbar ungünstige Position. In Fahrtrichtung Bozen gut 2,5 Kilometer Rückstau, auch auf der App an der Umfahrung, Stau ab St. Michael. Polizei ist da, Radio Tirol Hörer melden uns längere Wartezeiten. In Meran ist der Theaterplatz gesperrt, weil im Zentrum größere Baustellen beginnen in den nächsten Wochen. Pflaster wird mit Asphalt ersetzt am nördlichen Teil des Theaterplatzes, damit die schweren Baustellenlaster besser durchkommen. Stadtrat Christoph Mitterhofer.
8: Anrainer, Lieferanten dürfen über die vorgesehenen Straßen innerfahren, je nachdem wohin sie müssen. Aber der normale Durchzugsverkehr muss ausweichen über der Piave-Straße bzw. Rätselstraße, wenn sie Richtung Zentrum müssen.
7: Wie sehr freuen wir uns auf den Kükelbergtunnel im November dann gibt es diese Probleme nicht mehr. Umleitungen sind ausgeschildert, Stau wird uns aktuell nicht gemeldet in Meran. Auch auf der Brenner Autobahn grünes Licht, sichere Fahrt.
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0: Das ist schon so eine Herausforderung, die erste große Herausforderung, die erste Prüfung. Heute geht's los mit den Mittelschulprüfungen, auch wer noch so cool tut. Es ist schon ein gutes Stück Aufregung mit dabei. Hören wir gleich. Was ist da los auf dem Spielfeld, Dominik?
7: Also es gibt gerade einen Warncheck für einen möglichen Elfmeter für Österreich.
0: Aha.
7: Der Schiri schaut noch genau. Vielleicht gibt es Elfmeter für Österreich beim Spielstand von 2-1 gegen Jordanien.
0: Dankeschön. Danke, danke, danke.

Tadala, um 6 Uhr ist losgegangen. Es war mega spannend und wer es vielleicht verpasst hat, Österreich gewinnt gegen Jordanien 3-1.

0: Herbert Grönemeyer, mit Schwung geht's jetzt in diesen Tag hinein, um 8.14 Uhr. Dominik Reich ist zu mir hereingekommen und sagt, ja, da ist was los. Auf der Mebo, Dominik?
1: In Fahrtrichtung Bozen, da steht ein defekter LKW. Radio Tirol, Hörer Roman.
2: Und singen uns kann auf der Neil ein Lastenrad effekt. Und da staut jetzt brutal Leute zurück. Die Polizei ist verhofft und leitet den Verkehr in beide Lastenrad. Da staut jetzt schon brutal weit zurück.
1: Staulänge ca. 3 Kilometer auf der Mebo in Fahrtrichtung Bozen zwischen Derlan und Bozen Süd. Stau auch auf der Eppan-Umfahrung ab St. Michael. Wir halten Sie natürlich up to date.
0: Dankeschön und eine sichere Fahrt Ihnen. Kommen Sie gut ans Ziel. Und danke fürs Anrufen, die 817 50 50. So, wir haben 7:15. 6 Studioalben hatte Gianna Nannini bis Mitte der 80er veröffentlicht. Dann kam Nummer 7. Mit dem legendären Welthit Bello Impossibile und diesem hier. Profu.

0: Einen wunderschönen guten Morgen. Jetzt kurz nach acht. Das Herz klopft plötzlich gefühlt überall. Kein Frühstückshunger war das heute, einfach nur hinter sich bringen. Tausende Mittelschüler sitzen gerade bei ihrer ersten großen Prüfung im Leben. Wir fühlen natürlich mit.
1: Ich bin schon ein wenig nervös auf die Prüfungen, besonders auf die mündliche. Einfach die Nervosität und so und die ganzen Lehrer, die was dann vor mir sitzen. Und ich habe Angst, dass ich dann davon mal nichts mehr weiß.
2: Ja, also man hat logisch eine Vorstellung. Jetzt Angst, dass man nicht durchkommt, habe ich nicht. Aber logisch hat man eine gewisse Vorstellung.
3: Ja, also wenn ich schon ein wenig nervös, weil es ist einfach viel zu lernen und es ist auch die erste Prüfung. Aber ich glaube, ein bisschen Schluss geht schon.
0: Ja, ich meine, es macht sich schon bezahlt, wenn das ganze Jahr über gut mitgearbeitet wurde.
4: Man, eigentlich, wenn man das ganze Schuljahr lang aufpasst, dann ist es nicht so schwer. Also mir ist jetzt relativ gut gehen.
5: Ich tue halt viel lernen zu Hause und wiederholen die Sachen, die wo ich mir noch schwer tue.
6: Ja, ich werde halt auch versuchen, viel zu lernen und meine Präsentation auch vor an Freundinnen oder so vorzustellen, dass ich nicht so aufgeregt bin, dass ich es nicht live vor meiner Familie, sondern auch vor jemand anders vorstelle.
0: Wie auch immer die Vorbereitungen waren, jetzt ist es soweit. Wir wünschen alles Gute. Drücken die Daumen ab heute, Mittelschulprüfungen. Die erste große Schulprüfung im Leben. Toi, toi, toi.
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0: Guten Morgen. Ganz gechillt. Diejenigen, die weder Prüfung noch sonst irgendeinen Stress haben jetzt in der Früh, genießt es. Wir haben 6 Minuten vor 8:30. Viel Zeit noch zum Nichtstun.

Ja, der Uhrenvergleich, obwohl den braucht es heute nicht so dringend. Es ist 3 Minuten vor 8:30 und das ist der Radio Tirol Weg am ersten Ferientag.

0: Guten Morgen, 9:30 jetzt in die Nachrichtenredaktion.
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2: Schönen guten Morgen, ich bin Stefanie Terzer. In der Turnhalle der Hotelfachschule Kaiserhof in Meran ist ein Feuer ausgebrochen. Die Feuerwehren von Meran, Gratsch und Untermais sind mit den Löscharbeiten beschäftigt. Mehr Infos haben wir zurzeit noch nicht. Mehr als 80% der Jugendlichen holen sich Infos über Sexualität aus dem Internet. Zugleich hat die Regierung in Rom den Sexualkundeunterricht an Schulen stark eingeschränkt. Südtiroler Jugendberater sehen das kritisch und hoffen nun darauf, dass Südtirol die römischen Vorgaben nicht übernehmen muss. Der Schlachthof in Bozen sperrt wieder auf. Vor einem Jahr musste er dicht machen. Nun wurden für 750.000 Euro alle Mängel behoben. Der Schlachthof ist über 50 Jahre alt und der größte in Südtirol. Das EU-Parlament entscheidet heute über Regeln für neue Gentechnik. Es geht um Lockerungen in der Pflanzenzüchtung. Und bei der Fußball-Weltmeisterschaft hat Österreich gegen Jordanien mit 3:1 gewonnen. Nach 28 Jahren Pause kann Österreich damit einen Auftaktsieg feiern.
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0: Ja, wir haben es 9:15. Problem Nummer 1, Dominik Reich, die Mevo.
3: In Fahrtrichtung Bozen staut es 4 Kilometer zwischen Derlan und Bozen Süd wegen eines defekten LKW kurz vor dem Sigmundskoner Tunnel. Laut Polizei wird jetzt abgeschleppt, dazu braucht es einen großen Abschleppwagen. Knapp 30 Minuten länger brauchen Sie auf der Mevo. Wir empfehlen bei Derlan über die alte Meraner Straße auszuweichen. Stau auch von Eppan kommend, laut Radio Tirol Hörern verlieren Sie auch dort eine halbe Stunde. Über Girlan ausweichen ist nicht empfehlenswert. Die Straße durchs Dorf ist extrem eng und es staut auch dort. In Meran ist der Theaterplatz wegen Arbeiten gesperrt. Von Passaia kommend am besten über Trautmannsdorf ausweichen, wenn Sie Richtung Bozen unterwegs sind. Vom Bahnhof kommend beim Mazziniplatz Richtung Rätsianstraße weiterfahren. Und wegen des Feuerwehreinsatzes in Meran bei der Turnhalle des Kaiserhofs geht es in der Freiheitsstraße nur einspurig weiter. Laut Feuerwehr Meran sind dort Einsatzfahrzeuge positioniert.
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3: Die Sonne top motiviert, die Wolken semi motiviert. Zeitweise ein bisschen grauer wird es an der Nordtiroler Grenze. In Nordtirol kommen heute die Reste einer Kaltfront an. Der Alpenhauptkamm blockt das meiste ab. Bei uns eben Sonne, vereinzelt Sommerregen am Nachmittag und 26 bis 33 Grad. Aktuell melden Rheine Dauphers und Vernagt 11 Grad, Benz 12 und Jenesien 17 Grad.
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0: 12 nach 8:30 und lange Wartezeiten auf der Mevo. Dominik Reich.
1: Weichen Sie in Fahrtrichtung Bozen, am besten bei Derlan über die alte Meraner Straße aus. Beim Sigmundskoner Tunnel steht auf der Mevo ein defekter Laster. Es staut 4 Kilometer zurück. Es wird gerade abgeschleppt. Lange Kolonne auch auf der Eppaner Umfahrung zwischen St. Michael und der Meraner Kreuzung in Bozen.
0: Und wenn Sie gerade im Stau stehen?
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0: Lehnen Sie sich zurück und hören Sie sich an, was wir Ihnen zu sagen haben, Dominik Reich.
1: Jawohl.
2: Wieder.
1: Wenn Sie merken, dass eine Diskussion nichts bringt, ziehen Sie sich einfach daraus zurück.
2: Stier.
0: Entwickeln Sie jetzt kein Konkurrenzdenken, sondern Teamgeist.
2: Zwilling.
1: Erledigen Sie wichtige Angelegenheiten sofort, dann fällt Ihnen ein Stein vom Herzen.
2: Krebs.
0: Und Sie nutzen bitte jede Möglichkeit, um Ihren Horizont zu erweitern.
2: Löwe.
1: Ja, der Weg nach oben ist steil, aber geben Sie nicht auf.
2: Jungfrau.
0: Privat, wie auch im Job, braucht es kleine Veränderungen. Jetzt ist die Zeit reif dafür.
2: Waage.
1: Der frühe Vogel fängt den Wurm, also auf.
2: Skorpion.
0: Behalten Sie heute den Blick fürs Ganze. Details bitte nicht überbewerten.
2: Schütze.
1: Wenn Sie mit Scheuklappen durch die Gegend laufen, übersehen Sie womöglich wichtige Dinge.
2: Steinbock.
0: Manchmal würde ein bisschen Ordnung nicht schaden.
2: Wassermann.
1: Treten Sie Ihren Mitmenschen positiv gegenüber.
2: Fische.
0: Wenn Ihnen der Trubel um Sie herum zu viel wird, suchen Sie Ausgleich.
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0: mal, wir haben es jetzt 9:09. Der erste Kaffee mit den Arbeitskollegen und sie ist auch dabei.
1: Hallo, da ist die Elisa Lehn. Genießt einen Kaffee mit meiner Musik hier auf Radio Tirol.

0: Summer Holiday, Cliff Richard singt davon und Sie genießen es. Jetzt um 9 gibt's die Radio Tirol Nachrichten.
1: Brandeinsatz in Hotelfachschule Kaiserhof in Meran. Und kritische Entwicklung, kein Sexualkundeunterricht, dafür Internet. Das Wetter heute wird sonnig und sommerlich heiß. Ich bin Stefanie Terzer. Guten Morgen.
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1: Die Feuerwehren von Meran, Gratsch und Untermais sind vor kurzem zum Einsatz ausgerückt. Aus der Turnhalle der Hotelfachschule Kaiserhof soll starker Rauch aufsteigen. Die Brandmelder haben Alarm geschlagen. Die Feuerwehren sind nun vor Ort, um zu kontrollieren, woher der Rauch kommt und um einen eventuellen Brand zu löschen. Auf der einen Seite schränkt die italienische Regierung den Sexualkundeunterricht ein, auf der anderen Seite zeigen die Zahlen des ASTAT, dass sich über 80% der Jugendlichen Informationen über Sexualität im Internet beschaffen. Für die Jugendberatungsstelle Young & Direct ist das eine kritische Entwicklung. Vor allem, weil sich die Jugendlichen schwer tun, die Inhalte aus dem Netz kritisch einzuordnen. Dies führe zu Fehlinformationen, unrealistischen Vorstellungen und zusätzlicher Verunsicherung, heißt es von Young & Direct. Sachliche Informationen seien daher umso wichtiger. Es wird nun darauf gehofft, dass in Südtirol auch weiterhin Sexualkundeunterricht ohne Einschränkungen angeboten werden kann. Nach einem Jahr Stillstand soll der Schlachthof in Bozen demnächst wieder aufsperren. Am 1. Juli des letzten Jahres musste der Betrieb zusperren, weil die Anlage veraltet war und keine Sanierungsarbeiten gemacht worden sind. Nun ist das nachgeholt worden. Für 750.000 Euro ist der Schlachthof auf den neuesten Stand gebracht worden. Durchgeführt und überwacht wurden die Arbeiten von der Gemeinde Bozen und vom neuen Konzessionär, dem Viehvermarktungskonsortium. Der Schlachthof in Bozen ist der größte im Land. Damit im Juli die Arbeiten wieder anlaufen können, wird jetzt noch nach Personal gesucht. Das EU-Parlament stimmt heute über Lockerungen für die neue Gentechnik in der Pflanzenzüchtung ab. Der Agrarsektor ist dafür, mit der Genschere können Pflanzen resistenter gemacht werden. Umweltschützer und Verbraucherorganisationen lehnen die Lockerungen dagegen ab. Silke Raffiner von der Südtiroler Verbraucherzentrale sagt:
3: Es gibt auch zahlreiche Änderungsanträge, die eingereicht wurden in den letzten Wochen. Und man wird bei der Abstimmung sehen, ob diese Änderungsanträge Zustimmung finden werden oder nicht. Und davon hängt es dann im Endeffekt ab, ob die Verordnung als Ganzes eine Mehrheit findet oder nicht.
1: Auch die Südtiroler Biobauernverbände lehnen die neuen Regeln ab, denn damit sollen auch Patente auf neue Sorten möglich werden. Und das stärke nur wenige große Konzerne. Wenn das EU-Parlament heute zustimmt, dann tritt die Verordnung in Kraft, denn die EU-Länder haben die neuen Regeln schon gebilligt. Und bei der Fußball-Weltmeisterschaft feiert Österreich sein Comeback mit einem 3:1-Sieg gegen Jordanien. Seit 28 Jahren war Österreich bei keiner Fußball-WM mehr dabei. Nun wird die Rückkehr mit einem Auftaktsieg gefeiert. Und hier in Südtirol ist es schön sonnig. Gleich gibt's noch die aktuellen Temperaturen.
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0: Ja, die Sonne gibt wirklich ihr Bestes. Du auch, Dominik Reich.
8: Ich gebe immer mein Bestes. Meistens hat sie viel Platz am Himmel, die Sonne. Die meisten Wolken sind noch zu sehen im Norden zwischen dem Ahrntal, Pfersch und Reschengebiet. Am Nachmittag gibt es dann auch noch ein paar Quellwolken und vereinzelt ein paar Regentropfen. Heiß wird's bei 26 bis 33 Grad. Jetzt meldet Aldein 17 Grad, Malz 18, Innichen 15 und Freienfeld 13 Grad.
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8: Das ist die erlösende Nachricht. Der defekte LKW ist abgeschleppt auf der Mebo in Fahrtrichtung Bozen. Zwischen Eppern und Bozen Süd, kurz vor dem Sigmundskroner Tunnel, ist er mal mindestens eine Stunde gestanden und hat für extremen Stau gesorgt. Jetzt sind wir noch bei ca. 2 Kilometer Stau auf der Mebo in Fahrtrichtung Bozen zwischen Derlan und Eppern. Lange, lange, lange Kolonne aber von Eppern kommend auf der Epperner Umfahrung zwischen St. Michael und der Meraner Kreuzung Stauz und auch über Girlan entlang der Weinstraße bei Frankart Stau statt einwärts. Aber das Ganze wird sich jetzt so langsam auflösen. LKW-Stau haben wir auch auf der Brennerautobahn in Fahrtrichtung Süden, streckenweise zwischen Sterzing und Brixen Industriezone. Sichere Fahrt.
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0: Ja, einen schönen Mittwoch. Familienpass für ganz viel Familienspaß am Rosskopf. Seilbahn, Sommerrodelbahn, alles für die ganze Familie. Dazu Ihr Wunschlied in unserer Radio Tirol Jukebox. Da hätten wir You're the Voice. Oder I Just Called to Say I Love You.
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0: Klassiker auch hier, Got My Mind Set on You. Für den schnellsten Anruf jetzt, Familienpass und Wunschlied 0471 44 30 50. Ich freue mich auf Sie.

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1: Ja, hallo, guten Morgen noch nach uns. Hallo Felix.
2: Hallo.
1: Du willst dir die Tickets, den Familienpass selber ergattern, gell?
2: Ja.
1: Hast du da keine Angst, wenn es allzu narrisch nach unten geht und so richtig spannend ist, aber das ist das wahrscheinlich, was dich reizt, oder?
2: Ja, das ist.
1: Eine Sommerrodelbahn. Für dich, für deine Family, die nimmst du auch mit, gell?
2: Ja.
1: Und jetzt such dein Lied aus. Eins, zwei oder drei?
2: Eins.
1: Eins heißt John Farnham, You're the Voice.

0: Gärtner, andere Heller, wie mein Herzschlag. Schönen Vormittag.
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The Bay City Rollers, Bye Bye Baby. The Box Tops und Peter Sarstedt. Was zum Walzer tanzen. 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
1: 9:35 und da braucht es viel Geduld von Eppa nach Bozen, Dominik.
2: Starte immer noch auf der Eppa-Umfahrung ab St. Michael, fast durchgängig bis zur Meraner Kreuzung in Bozen. Wegen des defekten LKW beim Sigmundskoner Tunnel auf der Mebo, der wurde ja schon länger abgeschleppt. Das dauert jetzt halt noch, bis der Rückstau sich auflöst. Weiter auf die Brenner Autobahn in Fahrtrichtung Süden immer noch streckenweise LKW-Kolonne zwischen Sterzing und Brixenfarm. Und mehr Arbeiten laufen auf der Finchgauer Staatsstraße zwischen Schlanders und Fetzan. In beiden Fahrtrichtungen verlieren Sie einige Minuten.
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2: In Innsbruck alles grau, in Bozen strahlender Sonnenschein. In Nordtirol geistert noch eine Kaltfront herum, streift uns in den nördlichen Tälern. Also die meisten Wolken sind heute zu sehen zwischen Reschen und Kasern. Sonst viel Sonnenschein, einzelne Regenwascher gibt es am Nachmittag bei 26 bis 33 Grad. Morgen bis zu 34 Grad bei viel Sonne zu Beginn und einige Sommergewitter gibt es dann am Nachmittag. Aktuell meldet Fitsch 12 Grad, Felders 14, Franzensfeste 16 und Afing 18 Grad.
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0: Die Neonfarbenwelt an diesem schönen, bunten Mittwochvormittag. Kurz nach 9:30, da geht sich doch schon das erste Eisl aus, oder? Es muss nicht gleich der Riesenbecher sein. So eine Schokokugel oder auch zwei, Tiramisu, fruchtige Erdbeere oder Vanilleeis. Darf es aufs Korner sein oder lieber aus dem Becher löffeln?
1: Im Korner.
2: Ja, nein, lieber im Korner. Weil es besser schmeckt und weil er gut ist.
3: Für mich ist es ganz klar, ich mag es im Becherle, weil ich will es schaufeln.
2: Also wenn wir gehen aufs Kono und wenn wir irgendwo drin sein, in Glas.
4: Ich mag es lieber in Kono, weil wir kommen das Ding auch mitessen.
5: Alma Kono, ja. Also Keksel einfach dazu gehört sind Eis.
6: Im Becherle, weil ich das Kono Keksel nicht gern haben.
0: Ja, egal wie wir es genießen.
7: Wenn es so heiß ist und Eis zur Abkühlung ist einfach das Beste.
0: Na dann, genießen Sie es.
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Das ist der Sommer hier auf Radio Tirol mit der schönsten Musik aller Zeiten. The Ballad of Lucy Jordan, gerade eben gehört von Marianne Faithfull, und wir machen nonstop weiter. Hot Chocolate, Everyone's a Winner. Feine

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1: Die Nachrichten jetzt um 10.
2: Marling, 34-Jähriger mit Machete unterwegs. Meran, Brand in Hotelfachschule gelöscht. Das Wetter, Sonne und ein paar Wolken. Ich bin Stefanie Terzer. Schönen Vormittag.
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2: In Marling ist jetzt ein 34-jähriger Mann aus Meran wegen illegalem Waffenbesitz angezeigt worden. Den Carabinieri war eine Auseinandersetzung gemeldet worden. Den 34-Jährigen haben sie allerdings alleine angetroffen. Angezeigt wurde er, weil er eine 50 cm lange Machete bei sich getragen hat und nicht erklären konnte, warum. In der Turnhalle der Hotelfachschule Kaiserhof ist heute ein Feuer ausgebrochen. Ein Elektrokasten war in Brand geraten. Warum, ist nicht bekannt. Die Feuerwehren von Meran, Gratsch und Untermais sind noch im Einsatz. Das Feuer konnte mittlerweile aber gelöscht werden. 7 der insgesamt 12 geplanten Gemeinschaftshäuser in Südtirol sind fertig und jenes in Leifers wird heute offiziell eröffnet. In den Häusern sind Ärzte und Ärztinnen untergebracht, außerdem Pflege- und Sozialdienste. Sie sind dazu da, um Krankenhäuser und Hausärzte zu entlasten. Menschen können in die Gemeinschaftshäuser gehen, wenn sie akute, aber nicht lebensgefährliche Beschwerden haben, etwa bei Fieber, Schmerzen oder kleineren Verletzungen. Außerdem werden dort chronisch Kranke betreut, pflegerische Leistungen angeboten und soziale und psychologische Beratungen abgehalten. Die G7-Staaten wollen mehr Druck machen auf Russland, um den Ukraine-Krieg zu beenden. Das erklärten die Staats- und Regierungschefs auf ihrem Gipfeltreffen. Heute am Abschlusstag geht es im französischen Evian zunächst darum, wie trotz der Belastungen durch den Iran-Krieg wieder nachhaltiges Wirtschaftswachstum entstehen kann. Michael Evers berichtet für uns.
4: Dass alle G7-Staaten einschließlich der USA beim Thema Ukraine an einem Strang ziehen, um zu einer Friedenslösung zu kommen, ist ein Erfolg dieses Gipfels hier in Evian. Vorab nämlich gab es noch Zweifel, inwiefern US-Präsident Trump die Europäer auf ihrem Kurs unterstützt. Am letzten Tag des Gipfels geht es jetzt um verlässliche Handelsbeziehungen und einen fairen globalen Wettbewerb. Europa sieht sich in der Klemme zwischen US-Zöllen sowie der Konkurrenz aus China, die seiner Industrie zu schaffen macht.
2: Straßenbahnfahrer in Mailand sollen in einer WhatsApp-Gruppe Bilder von weiblichen Fahrgästen ausgetauscht haben, die von Überwachungskameras aufgenommen wurden. Auch sollen sie in der Chatgruppe dann Kommentare über das Aussehen abgegeben haben. Eine Frau hat in einer Straßenbahn einen dienstfreien Fahrer beobachtet, wie er solche Bilder anschaute. Damit wurde der Fall öffentlich. Die Staatsanwaltschaft von Mailand ermittelt jetzt gegen ein Dutzend Straßenbahnfahrer. Und die Mailänder Verkehrsbetriebe haben eine interne Untersuchung eingeleitet.
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1: 3 nach 10, 2 Wettervarianten haben wir heute, Dominik Reich.
6: Im Großteil des Landes genießen wir die Sommersonne. An der Grenze zu Österreich, also ganz im Norden, immer wieder dichtere Wolken unterwegs. Ab und zu kommen am Nachmittag mal kurze Regenplatscher runter, aber lange nicht überall. Die Temperaturen erreichen 26 bis 33 Grad. Morgen wieder die gleiche Wetterabfolge, sozusagen zuerst strahlender Sonnenschein. Am Nachmittag einzelne Gewitterspots. Am Thermometer geht es noch höher rauf als heute bei 26 bis 34 Grad. Temperaturcheck jetzt. Schermsmelde 23 Grad, Tramin 21, Stilfs 18 und Rodeneck 17 Grad.
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6: Wenn es einmal staut, dann hört es nicht mehr auf. Fast 6 Kilometer Kolonne immer noch zwischen St. Michael und der Meraner Kreuzung, also zwischen Eppern und Bozen. Der Stau hat sich aufgebaut, weil bis vor einer Stunde ein defekter LKW eine Fahrspur auf der Memo blockiert hat. Der LKW ist schon wieder weg. Rückstau auch auf die Weinstraße zurück zwischen Girlan und Frankart. Weiter auf die Brennerautobahn. Auf der Südspur gibt es streckenweise LKW-Stau zwischen Sterzing und Brixen. Entlang der Finchgau-Staatsstraße wird gemäht zwischen Schlanders und Goldrain. In beiden Fahrtrichtungen kommt es immer wieder zu Wartezeiten. Viel Geduld und sichere Fahrt.
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1: Ja, und wenn wir sie mal aus dem Stau rauskommen, wir hätten eine Idee, wo sie es richtig genießen können. Die Berge, die Natur, die Luft. 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

Und jetzt machen Sie sich bereit für einen der kürzesten Nummer 1 Hits der Musikgeschichte, den uns Ray Charles jetzt mitbringt. Dauert 1 Minute und 48 Sekunden und heißt Hit the Road Check.

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2: Ah ja, und ganz viel Sonne tanken bei Reini Hinteregger von der Laurins Lounge im Wandergebiet Carezza. Hallo.
3: Ja, sensationell. Blitzblauer Himmel, wolkenlos, also Temperatur passt, alles perfekt.
2: Ja, wenn das so ist, dann bitte deine Empfehlung heute für eine richtig schöne Tour.
3: Die Rosengartenrunde war heute optimal. Hat man von alles ein bisschen drin. Dann schaue ich auch um und dann heute neuer. Dann kann man den Schirm wieder zurückkehren. Das sind aber ungefähr 3,5 Stunden. Das ist so sicher eine machbare Tour für alle.
2: Ja, und für alle Sinne. Da kommst sogar du selber ins Schwärmen. Dabei hast du diesen Ausblick hier Tag für Tag.
3: Ja, ein sattes Grün, das was jeden Tag grüner wird, was man sich eigentlich nicht einmal vorstellen kann. Also es ist wirklich momentan eine top Aussicht.
2: Genießt den Tag. Feine Mittwoch euch.
3: Ja, also ich danke schön. Ich wünsche Ihnen allen Prüflingen eine gute Prüfung oder Matura und den allen anderen einen wunderschönen Tag und vielleicht sehen wir uns ja ein paar Mal da auf der Laurins Lounge.
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Tainted Love und Soft Cell, die schönste Musik aller Zeiten hier auf Radio Tirol. Ich brauche nur aufs Knöpfchen zu drücken. Und schon kommen sie heraus, die Klassiker, wie wir sie lieben. Everybody gets a second chance. Feinen Mittwoch. Schön, dass Sie dabei sind. Ich bin Renate Holzner.

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1: Um 11:04. Wo ist Stau? Ein Update von unseren Straßen. Dominik Reich.
2: Zu Wartezeiten kommt es bei der Bozner Stadtzufahrt zwischen der Mebo-Brücke, Erdbahn Stockz und der Meraner Kreuzung. Auf der Finchgauer Staatsstraße wird gemäht entlang der Fahrbahn zwischen Schlanders und Latsch. In beiden Fahrtrichtungen gibt es immer wieder längere Staus und Wartezeiten. Noch auf die Brenner Autobahn immer noch LKW-Stau, abschnittsweise auf der Südspur zwischen Sterzing und Brixenfarn.
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2: Mit viel Sonne, mit den meisten Wolken entlang der Nordtiroler Grenze. So geht's durch den ersten offiziellen Ferientag. Temperaturen voll auf Sommerniveau. Wir erwarten 26 bis 33 Grad. Morgen ganz ähnlich, viel Sonne, einzelne Gewitter am Nachmittag und es wird noch einen dicken heißer bei 26 bis 34 Grad. Aktuell meldet Flersch 16 Grad, Dietenheim 17, Wolkenstein 18 und Völs 20 Grad.
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0: Radio Tirol am Mittwochvormittag. Hier spielt die schönste Musik aller Zeiten. Auf ihren Auftritt warten Sam Cooke und auch Paul Simon. Schönen Vormittag mit Radio Tirol.
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Paul Simon, You Can Call Me L. Einen schönen Vormittag. Bei uns noch 9 Minuten bis zu den Radio Tirol Nachrichten und die verbringen wir gemeinsam mit den Eagles, gleich nach Bonnie Tyler und Lost in France.

0: New Kid in Town, ein Klassiker von den Eagles hier auf Radio Tirol. Dann haben wir noch für Sie German Jackson und Piers Adora oder auch Umberto Tozzi. Jetzt haben wir erstmal die Nachrichten um 11.
1: Anzeige wegen illegalem Waffenbesitz in Marling. EU-Regeln für Schadstoffe in Kosmetika gelockert. Das Wetter, ein Mix aus Sonne und Wolken. Ich bin Stefanie Derzer, schönen Vormittag.
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1: In Marling ist jetzt ein 34-jähriger Mann aus Meran wegen illegalem Waffenbesitz angezeigt worden. Den Carabinieri war eine Auseinandersetzung gemeldet worden, den 34-Jährigen haben sie allerdings alleine angetroffen. Angezeigt wurde er, weil er eine 50 cm lange Machete bei sich getragen hatte und nicht erklären konnte, warum. Der Brandeinsatz in der Hotelfachschule Kaiserhof in Meran ist abgeschlossen. Am Vormittag hatten die Rauchmelder in der Turnhalle Alarm geschlagen. Mehrere Feuerwehren rückten zu dem Einsatz aus. Ein Elektrokasten war in Brand geraten. Warum, ist noch nicht bekannt. Die EU lockert ihre Regeln für Schadstoffe in Lippenstift, Sonnencreme und Co. Künftig darf Kosmetika mit gefährlichen Chemikalien länger auf dem Markt bleiben. Die EU gibt den Herstellern damit mehr Zeit, sich an neue Verbote anzupassen. Es geht um Stoffe, die in größeren Mengen krebserregend, erbgutverändernd oder fortpflanzungsschädigend wirken können. Wenn ein Produkt im Test für Kosmetika für schädlich befunden wurde, darf der Hersteller es für 3 zusätzliche Monate neu auf den Markt bringen und 9 Monate lang bereits hergestellte Waren weiterverkaufen. Lionel Messi hat Argentinien mit 3 Toren zu einem perfekten WM-Auftakt geführt. Messi selbst ist jetzt mit WM-Rekordtorschütze Miroslav Klose gleichgezogen. Uli Reitinger, 16 Tore sind es bis jetzt, Tendenz vermutlich steigend.
3: Also was der mit seinen 38 Jahren hier bei seiner 6. WM im ersten Spiel gezeigt hat, das unterstreicht einmal mehr wirklich seine Extraklasse. Und nach diesem Auftritt muss man einfach davon ausgehen, dass er in den nächsten Spielen Klose überholt und alleiniger WM-Rekordtorschütze wird. Wobei ja noch Mbappé im Nacken sitzt. Der hat ja nach seinen 2 Treffern gegen den Senegal jetzt auch schon 14 WM-Tore geschossen. Also auch dieses Duell der Torjäger verspricht Spannung.
1: Straßenbahnfahrer in Mailand sollen in einer WhatsApp-Gruppe Bilder von weiblichen Fahrgästen ausgetauscht haben, die von Überwachungskameras aufgenommen wurden. Auch sollen sie in der Chatgruppe dann Kommentare über das Aussehen abgegeben haben. Eine Frau hatte in einer Straßenbahn einen dienstfreien Fahrer beobachtet, wie er solche Bilder anschaute. Dadurch wurde der Fall öffentlich. Die Staatsanwaltschaft von Mailand ermittelt jetzt gegen 1 Dutzend Straßenbahnfahrer. Und die Mailänder Verkehrsbetriebe haben eine interne Untersuchung eingeleitet. Und ganz ungetrübt scheint die Sonne jetzt nicht mehr. Gleich hören Sie mehr zum Wetter.
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0: Wir haben eine Heizung am Himmel, die Sonne, Dominik Reich.
11: Ja, die gibt Vollgas, ist in den meisten Landesteilen auch gut vertreten, nur an der Grenze zu Nordtirol getappt und zu dichtere Wolkenfelder. Ja, und sie heizt wirklich auf. 26 bis 33 Grad gibt es am Nachmittag. Aktuell messen wir in Salon schon 25 Grad. In Daufers im Münstertal 23, in Sarntein 21 und in St. Lorenzen 18 Grad. Morgen geht's sommerlich weiter. Sonne, einzelne Nachmittagsgewitter und 26 bis 34 Grad.
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11: Mehrarbeiten auf einigen Hauptverbindungen im Land. Auf der Mebo in Fahrtrichtung Bozen zwischen Vilbien und Derlan. Auf der Finchgauer Staatsstraße zwischen Schlanders und Latsch. Es kommt zu Verzögerungen. Stau wird uns auch von der Eckenthaler Staatsstraße gemeldet. Ansturm auf den Karer See. Es staut bei der Zufahrt zum Parkplatz. LKW-Stau auf der Brenner Autobahn in Fahrtrichtung Süden streckenweise zwischen Sterzing und Brixen. Sichere Fahrt.
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0: Ja, und so klingt's, wenn es anfängt zu regnen. Oder zumindest, wenn man vom Regen singt. German Jackson, B.S. Adora. When the rain begins to fall. Feine Mittwoch.

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0: Schönen Mittwochvormittag mit der schönsten Musik aller Zeiten. Belinda Carlisle hat uns da gerade ihren größten Erfolg mitgebracht. Und wir legen eins drauf, die Radio Tirol Veranstaltungstipps für ihren Feierabend heute.
1: Heint in Bozen.
2: Das finnische Volksensemble Rajaton bei den Klangfesten auf Schloss Runkelstein. Die Sänger haben verschiedenste musikalische Backgrounds und so wird der Abend kunterbunt von alter Musik über Klassik, Jazz, Folk, Pop und Rock. Ein Genuss um 20.30 Uhr.
1: Heute bei uns im ganzen Land.
3: Juhu!
2: Jetzt kann der Sommer so richtig losgehen. Vielerorts klirben wir die Woche. Im Bozen im Campo Franco ab 18 Uhr mit viel chilliger Musik. Im Hexenkessel im Arntal mit Aperitivo und Afterwork-Party ebenfalls ab 18 Uhr. Und im Dorfzentrum von Schenna gehen die langen Sommerabende los. Mit offenen Geschäften, einem Dorfmarktl und mit der Partyband Karussell zum Tanzen und Feiern ab 20 Uhr.
4: Bei uns sind wir rein.
2: Können wir beweisen, dass wir auch ohne ChatGPT und Google ordentlich was drauf haben. Das Pub-Quiz im Ost-West-Club. In Viererteams rauchen die Köpfe. Um 20 Uhr geht's los.
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1: 11:45, Dominik Reich hier, schönen Vormittag. Zuerst schauen wir auf die Brenner Autobahn in Sviptal. Auf der Südspur streckenweise LKW-Stau zwischen Brenner und Sterzing. Auf der Nordspur steht in diesem Abschnitt ein defekter LKW. Es staut vor allem auf der rechten Fahrspur für Laster zurück. Und bei der Mautstelle Sterzing in beiden Fahrtrichtungen auch für Sie im Auto kurze Wartezeiten.
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1: Dieser erste offizielle Ferientag hat viel, viel Sonne für uns. Ab und zu tauchen ein paar dichtere Wolkenfelder auf, vor allem an der Grenze zu Nordtirol. Hier und da wird es auch mal nass am Nachmittag und abend oft bleibt es aber auch trocken. Das Ganze bei 26 bis 33 Grad. Aktuell messen wir in Xies 17 Grad, beim Heidersee 18, in Pfundos 19 und in Lana 25 Grad. Morgen starten wir mit strahlendem Sonnenschein. Aus den Quellwolken gibt es stellenweise am Nachmittag dann Platzregen, Blitz und Donner. Die Temperaturen steigen auf 30 bis 34 Grad.

0: Wir steuern auf unser Südtirol-Journal Mittagsmagazin zu, unter anderem mit diesem Thema. Es geht um Südtirols größte Disco, droht damit zuzusperren. Der Betreiber von Max in Brixen ist Stuff. Was ist der Hintergrund? Radio Tirol Nachrichtenkollege Wilhelm Schatzer.
1: Wegen Schlägereien und anderen Gewalttaten hatte der Questor die Disco für 2 Wochen schließen lassen. Das Max hatte sich dagegen beschwert. Man könne nicht zur Verantwortung gezogen werden für das, was vor der Disco passiere. Trotzdem blieb es bei der Schließung. Nun ist die Disco wieder offen, aber womöglich nicht mehr lange, kündigt der Betreiber Felix Daschler an. 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
1: Guten Tag, ich bin Wilhelm Schatzer. Die Disco Max in Brixen will zusperren. Wir informieren über die Gründe dafür. Das EU-Parlament entscheidet über die neue Gentechnik, was Bauern und Verbraucherschützer in Südtirol sagen. Der Club Max in Brixen, die größte und wohl bekannteste Disco Südtirols, droht zuzusperren. Für immer. Gerade ist der Club ja vorübergehend für 15 Tage zu. Questor Ferrari hat das verordnet. Es habe vor der Disco mehrere Schlägereien gegeben und damit sei die öffentliche Sicherheit gefährdet. Nun gibt es noch 4 letzte Veranstaltungen. Ab 5. Juli bleibt der Club dann vorerst geschlossen. Meine Kollegin Marlies Winkler spricht darüber mit dem Betreiber des Club Max, Felix Taschler.
2: Wenn wir jetzt von dieser möglichen Schließung sprechen, wie geht es Ihnen da, Herr Taschler?
3: Ja, natürlich nicht gut. Das ist für uns eine sehr emotionale Entscheidung. Und auch schon mit den Gedanken zu spielen, ist für uns auch schwierig. Seitdem ich 15 Jahre alt bin, tue ich da arbeiten. Jetzt bin ich 37, mit 21 habe ich ihn übernommen. Da hat man sich natürlich fast wie ein Familienbetrieb, den was man selber aufgebaut hat.
2: Sie haben jetzt eben angekündigt, es gibt noch 4 Veranstaltungen, dann gibt es eben diese angekündigte Pause. Was wird dann passieren? Besteht die Möglichkeit, dass der Club Max für immer zu bleibt?
3: Nach der Schließung vom Questor jetzt, dass man 15 Tage haben zulassen müssen, das betrifft jetzt genau 3 Wochenenden, das ist jetzt das letzte Wochenende, das wir zulassen müssen, da war das für uns natürlich zuerst einmal ein Riesenschock, überhaupt der Grund, warum, weshalb. Verstehen wir halt noch nach wie vor nicht ganz und wir erstens enttäuscht sein und eins ein bisschen in den Stich gelassen fühlen. Und das ist uns jetzt halt auch gefallen, die uns auch von vielen Kollegen mitgekriegt und auch selber gelesen, dass im ganzen Land vorzu einfach Lokale zugesperrt wären, danach wieder aufgesperrt und wieder zugesperrt. Das ist von mir aus gesehen in meinen Augen keine Handhabe. Nicht so kann dauerhaft Nachtleben nirgends funktionieren und so kann es auch nicht weitergehen.
2: Sie haben eben gesagt, Sie fühlen sich im Stich gelassen. Was wäre konkret wirklich Ihr Wunsch gewesen?
3: Mein Wunsch wäre gewesen, dass man hergeht und sagt, schau, da in den letzten Jahren, da waren die 5-6 Vorfälle. Wie können wir da besser zusammenarbeiten, dass wir das in Zukunft verhindern? Sowas wäre interessant für mich gewesen. Nicht? Dann denke ich immer, okay, auf der anderen Seite wird von uns verlangt, dass wir volle Kooperation leisten, was ja gut ist, was ja gern tue, ohne weiteres. Aber dass wir danach so schon fast hintergangen wären, ist für mich enttäuschend, ja. Da die Behörden, denke ich, es ist ja nicht in ihrem Sinn, dass heute so eine Großraumdiskothek wie dieses Max ist, zusperrt.
1: Sagt Felix Taschler, der Betreiber des Club Max. Das Nachtleben liegt auch im Interesse von Landesrat Philipp Achammer. Er sagt, er fände es problematisch, wenn sich Jugendliche irgendwann nur noch zu Hause in Privatkellern treffen können, weil es keine Clubs mehr gibt. Achammer will jetzt einiges in die Wege leiten, damit der Club Max in Brixen nicht für immer schließen muss.
4: Ich habe auch heute vorgeschlagen, dass man sich alle miteinander an einen Tisch setzen muss, Politik, Verbände, Interessensvertretungen und auch Questur und offen reden muss. Was ist zu tun, was kann man tun? Aber als Ziel sollte man schon vor den Augen haben, nicht Betriebe zu schließen generell oder am Ende sagen, ist doch egal, wenn es eine Diskothek weniger geben wird, sondern was ist denn möglich, damit solche Betriebe überhaupt noch arbeiten können?
1: Wann es zu diesem gemeinsamen Gespräch kommen wird, ist noch offen. Wenn es zu keiner Lösung kommt, sperrt der Club Max am 5. Juli zu. Nicht nur vorübergehend, sondern für immer. Das EU-Parlament stimmt heute über die neue Gentechnik ab. Seit 15 Jahren wird schon darüber gesprochen. Jetzt schaut es danach aus, dass es zu einer endgültigen Entscheidung kommt und die Regeln gelockert werden. Alle wichtigen EU-Gremien haben schon zugestimmt. Wenn das Parlament jetzt auch Ja sagt, dann tritt die Verordnung in Kraft. Bei der neuen Gentechnik geht es um ein Verfahren, bei dem Pflanzen verändert werden und zum Beispiel gegen Schädlinge resistent gemacht werden können. Dafür greift man in das Erbgut der Pflanze ein. Im Vergleich zur bisherigen alten Gentechnik überträgt man aber nicht Gene aus anderen Arten. Vielmehr werde hier etwas getan, was durch Kreuzung und herkömmliche Züchtung auch erreicht werden könne, allerdings nicht so schnell und nicht so treffsicher, sagen die Befürworter der neuen Gentechnik. Bauernbundobmann Daniel Gasser sagt, man müsse offen sein für neue Methoden.
5: Man will ja vor allem in Zukunft dann auch Resistenzen gegenüber Krankheiten und so weiter. Und ich glaube, da muss es auch eine Entwicklung geben. Also wir sind nicht für die Gentechnik, aber wir sind klar für neue Züchtungsmethoden. Und da geht es wirklich darum, unsere Pflanzen zu verbessern. Und ich glaube, da sollte es schon einen Weg geben, dass wir da ein bisschen einen Fortschritt machen. Es geht ja auf der einen Seite auch darum, dann Pflanzenschutzmittel einzusparen. Und wir sind überzeugt, dass das dort schon eine Hilfe sein kann.
1: In anderen Ländern wie USA und China ist die neue Gentechnik schon zugelassen und diese Lebensmittel drängen auf den EU-Markt. Die großen europäischen Pflanzenzüchter und Lebensmittelhersteller befürchten, ohne Lockerung auch bei uns im globalen Wettbewerb zurückzufallen. Auch in Südtirol könne die neue Methode vor allem im Apfelanbau genutzt werden, aber auch bei Marillen, bei der Kirsche und anderen Pflanzen, sagt Gasser. Es gibt aber auch Widerstand, vor allem von Umweltverbänden und Verbraucherschützern. Die Ernährungsberaterin bei der Südtiroler Verbraucherzentrale, Silke Raffainer, sagt, Gentechnik bleibe Gentechnik.
6: Mit Hilfe der neuen Techniken können Änderungen hervorgerufen werden in den Pflanzen oder allgemein im genetischen Material, die über das, was die Natur durch spontane Mutationen bereithält, hinausgehen können. Und deswegen finde ich dieses Narrativ, die neue Gentechnik sei eigentlich keine Gentechnik mehr, nicht korrekt.
1: Deshalb ist Raffainer gegen eine Lockerung der Regeln, wie sie jetzt das EU-Parlament beschließen will. Denn damit würden wir Verbraucher in Zukunft nicht mehr wissen, was herkömmlich gezüchtet wurde und was mit der neuen Gentechnik.
6: Wir wollen weiterhin eine verpflichtende Kennzeichnung der Lebensmittel, die mit Hilfe dieser Techniken hergestellt werden, am Endprodukt. Wir möchten, dass die Verbraucher und Verbraucherinnen unterscheiden können, ob Lebensmittel gentechnikfrei sind oder ob sie mit diesen neuen Gentechniken erzeugt wurden und dass sie auf Grundlage dieser Transparenz und Information eine bewusste Entscheidung treffen können.
1: Ob diese Kennzeichnungspflicht doch beibehalten wird, wissen wir noch nicht. Linke, Grüne und Sozialdemokraten im EU-Parlament haben das noch gefordert vor der Abstimmung jetzt am Nachmittag.
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1: Ein Mann mit einer Machete hat jetzt den Marling für einen Einsatz der Karabiniere gesorgt. Stefanie Terzer mit den Kurznachrichten.
9: Ja, gerufen wurden die Karabiniere wegen einer Auseinandersetzung. Angetroffen haben sie den 34-jährigen Mann aus Meran, aber alleine. Angezeigt wurde er wegen illegalem Waffenbesitz, weil er eine 50 cm lange Machete bei sich getragen hat und nicht erklären konnte, warum. Heute Vormittag hat es in der Hotelfachschule Kaiserhof in Meran gebrannt. Ein Elektrokasten in der Turnhalle hatte aus noch nicht bekannten Gründen Feuer gefangen. Es hat sich starker Rauch entwickelt und mehrere Feuerwehren mussten zu dem Einsatz ausrücken. Ab morgen sollte in den betroffenen Räumen die schriftliche Maturaprüfung abgehalten werden. 7 der insgesamt 12 geplanten Gemeinschaftshäuser in Südtirol sind fertig und jenes in Leifers ist heute offiziell eröffnet worden. Menschen können in diese Gemeinschaftshäuser gehen, wenn sie akute, aber nicht lebensgefährliche Beschwerden haben, etwa bei Fieber, Schmerzen oder kleineren Verletzungen. Außerdem werden dort chronisch Kranke betreut, pflegerische Leistungen angeboten und soziale und psychologische Beratungen abgehalten. Nach einem Jahr Stillstand soll der Schlachthof in Bozen demnächst wieder aufsperren. Am 1. Juli des letzten Jahres musste der Betrieb zusperren, weil die Anlage veraltet war und keine Sanierungsarbeiten gemacht worden sind. Nun ist das nachgeholt worden. Für 750.000 Euro ist der Schlachthof auf den neuesten Stand gebracht worden. Der Schlachthof in Bozen ist der größte im Land. Damit im Juli die Arbeiten wieder anlaufen können, wird jetzt noch nach Personal gesucht. Straßenbahnfahrer in Mailand sollen in einer WhatsApp-Gruppe Bilder von weiblichen Fahrgästen ausgetauscht haben, die von Überwachungskameras aufgenommen wurden. Eine Frau hatte in einer Straßenbahn einen dienstfreien Fahrer beobachtet, wie er solche Bilder anschaute. Dadurch wurde der Fall öffentlich. Die Staatsanwaltschaft von Mailand ermittelt jetzt gegen ein Dutzend Straßenbahnfahrer.
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9: Die Macher der Foto- und Video-App Snapchat gehen unter die Vorreiter bei Brillen, die digitale Informationen einblenden können. Die Brillen mit dem Namen Specs sollen voraussichtlich im Herbst in den USA, Großbritannien und Frankreich auf den Markt kommen. Knapp 1.900 Euro soll so eine Brille kosten. Dafür kann sie Anweisungen und dazu eine Minikarte im Blickfeld der Träger einblenden. Beim Blick auf einen Automotor zum Beispiel könnte sie markieren, wo Kühlflüssigkeit reingehört. Steuern kann man die Anzeige mit Fingerbewegungen, die die Kamera der Brille erkennt. Und an den Börsen in Europa sind DAX und Mittel aktuell leicht ins Minus gerutscht.
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10: Über das Gehalt spricht man nicht gerne, doch das wird sich bald ändern müssen. Am 7. Juni ist die neue EU-Entgelttransparenzrichtlinie in Kraft getreten und bringt nun verbindliche Vorgaben für Arbeitgeber mit sich. Was sich dadurch für Südtiroler Betriebe ändert, darüber sprechen wir mit Luca Filippi, Vize-Generalsekretär der Handelskammer Bozen.
11: Die Unternehmen müssen die Stellenanzeige neu formulieren. Also ohne Diskriminierung und ohne Geschlechtsindikation. Weiters müssen die Unternehmen auch Auskünfte an die Mitarbeiterinnen und Mitarbeiter geben. Das heißt, jede Mitarbeiterin hat das Recht zu wissen, wie viel ihr Arbeitskollege mit selben Arbeit verdient. Und ab 7.6.2027 müssen die größeren Unternehmen mit mehr als 250 Angestellte auch einen Report über die sogenannten Entgeltgefälle melden.
10: Die Richtlinie soll den Gender Gap schließen und für mehr Gleichstellung sorgen. Doch was zunächst nach zusätzlichem Aufwand klingt, kann für Unternehmen auch handfeste Vorteile bringen.
11: Die Unternehmen haben auch die Möglichkeit, sich transparenter zu präsentieren. Das heißt, dass die Jungen immer wieder sich mehr Transparenz wünschen, gerade bei einem Vorstellungskolloquium brauchen sie oder möchten sie mehrere Auskünfte in Bezug auf das Gehalt bekommen. Und das wäre natürlich eine Chance für das Unternehmen, sich transparenter vorzustellen.
10: Gleichstellung beginnt aber nicht erst beim Gehalt, sondern bereits bei der Stellenanzeige. Die Wahl der Worte kann darüber entscheiden, wer sich überhaupt erst angesprochen fühlt und bewirbt.
11: Ja, also die Handelskammer Bozen in Zusammenarbeit mit der Gleichstellungsrätin der Autonomen Provinz Bozen hat die Leitfaden für Stellenanzeige für alle Unternehmen erstellt. Dort haben wir einige Tipps gegeben, damit die Unternehmen wissen, wenn die Stellenanzeige gut ankommen und gesetzesmäßig auch erstellt werden, dann müssen Sie diese Leitfaden lesen und umsetzen.
10: Wer mehr zu diesem Thema wissen möchte, die Handelskammer Bozen bietet dazu ein kostenloses E-Learning an. Anmeldung und weitere Infos unter www.wifi.bz.it.
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1: Der Sommer kommt immer mehr in Schwung. Viel Sonne haben wir heute und nur wenige Wolken. Regenschauer gibt's nur vereinzelt am Abend. Die Temperaturen steigen am Nachmittag auf Höchstwerte von 26 bis 33 Grad. Philipp Tatarotti vom Landeswetterdienst, wie geht es in der zweiten Wochenhälfte weiter?
12: Ja, in den kommenden Tagen sorgt ein schwaches Hoch für hochsommerliche, aber nicht ganz stabile Verhältnisse. Vormittags ist es meist strahlend sonnig, in der zweiten Tageshälfte bilden sich dann jeweils ein paar Hitzegewitter, am wahrscheinlichsten sind sie Freitag und Samstag nachmittags. Und dazu wird es heiß, die Temperaturen steigen auf Höchstwerte von 28 bis rund 35 Grad.
1: Das war das Südtirol-Journal Mittagsmagazin. Ich bin Wilhelm Schatzer, ich wünsche Ihnen einen schönen Nachmittag. Auf Wiederhören.
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13: Staukolonnen auf der Brenner Autobahn. Nadine Paris in der Verkehrsredaktion.
14: Einmal nordwärts, 1 Kilometer Stau bei der Mautstelle Sterzing und weiter zwischen Sterzing und dem Brenner nochmal rund 2 Kilometer Stop and Go wegen eines defekten LKW. Die Einsatzkräfte sind da, einspurig geht es daran vorbei. Auch Richtung Süden Überlastungskolonnen zwischen dem Brenner und Sterzing und 2 Kilometer schleppender Verkehr. Dann noch auf die Finchgauer Stadtstraße, da stockt bei einer Baustelle zwischen Schluderns und Dartsch, vor allem Richtung Reschen, da verlieren sie gute 5 Minuten, melden uns Radio Tirol-Hörer. Allen unterwegs eine sichere Fahrt.
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13: Und vor allem mit Cliff Richard, Matthias Reim, Paul Young und den Anfang macht Helen Shapiro mit der schönsten Musik aller Zeiten.

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1: Mit Radio Tirol sind Sie sofort informiert, wenn es gefährlich wird. Hallo aus der Service-Redaktion, ich bin Nadine Paris. Vorsicht Holzteil auf der Brenner Stadtstraße. Zwischen Blumau und Bozen liegt es auf der Fahrspur Richtung Klausen. Dieses Holzteil ist circa einen halben Meter lang, sagen uns Radio Tirol-Hörer. Fahren Sie besonders vorsichtig. Vorsicht Holzteil auf der Brenner Stadtstraße zwischen Bozen und Blumau auf der Fahrspur Richtung Klausen. Eine sichere Fahrt.
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3: Wir haben es kurz nach 12:30. Hallo aus der Radio Tirol Service Redaktion. Mein Name ist Nadine Baris. Ein Holzteil liegt auf der Brenner Staatsstraße zwischen Bozen und Blumau auf der Fahrspur Richtung Klausen. Dieses Holzteil ist circa einen halben Meter lang, sagen uns Radio Tirol-Hörer, besondere Vorsicht hier. Den Straßendienst haben wir informiert, ist gerade schon unterwegs. Staukolonnen werden uns von der Brenner Autobahn gemeldet. Einmal nordwärts rund 9 Kilometer Stau zwischen Brixen und dem Brenner. Es sind viele unterwegs. Dazu steht auf der Höhe von Gossensass ein defekter LKW. Die Einsatzkräfte sind da. Einspurig geht es daran vorbei. Auch in Richtung Süden zwischen dem Brenner und Sterzing rund 2 Kilometer schleppender Verkehr auf der Höhe von Brenner Bad wegen Überlastung. Dann noch auf die Finchgauer Staatsstraße. Da stockt bei einer Baustelle zwischen Schoderns und Dartsch, vor allem Richtung Reschen. Da brauchen Sie rund 5 Minuten länger, melden uns Radio Tirol-Hörer.
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3: Die Sonne gibt heute echt alles. Nur am Alpenhauptkamm sind die Wolken ein bisschen sturer. Bei maximal 26 bis 33 Grad noch. Also richtig sommerlich. In Richtung Abend sind einzelne Regenwolken noch unterwegs. Mit viel Sonnenschein machen wir auch morgen weiter. Am Nachmittag dann wieder ein paar Quellwolken mit Regen und Gewittern. Zwischen 30 und 34 Grad gehen sich aus. Jetzt hat es in Innichen 21 Grad, in Hafling auch 21, in Glurns 25 und in Vatten 26 Grad.

0: Musik aus Südtirol von Margit Steiner, genauso wie internationale Stars gleich Gloria Gaynor, The Police, Mahlzeit mit Radio Tirol.
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Das ist völlig in Ordnung. Wenn sie das Band wegschmeißen, wenn es heiß und heißer wird. Joe Cocker, you can leave your head on. The Police, every breath you take. 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Mittagspause am Mittwoch. Gute Zeit für Sie. Lassen Sie sich schmecken.

0: Mittwochmittag mit Radio Tirol. Wir starten jetzt die 13 Uhr Nachrichten für Sie.
1: Über 1 Million Altreifen hier bei uns entsorgt. Schüsse auf Yacht im Ärmelkanal sorgt für Diskussionen. Und es ist sonnig und warm. Ich bin Gunde Bichler. Grüß Gott.
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1: Pünktlich zweimal im Jahr stapeln sich in den Autowerkstätten die Altreifen, nämlich immer dann, wenn beim Auto ein Reifenwechsel ansteht. Diese Altreifen müssen fachgerecht entsorgt werden von eigenen Firmen. Und jetzt ist der neue Jahresbericht da. Voriges Jahr sind mehr als 1,3 Millionen Kilo Altreifen in Südtirol und im Trentino gesammelt worden. Das ist ein Plus von über 30% im Vergleich zum Jahr davor. Die eingesammelten Altreifen werden in Spezialanlagen aufbereitet. Gummi, Stahl und Textilfasern werden getrennt. Das Gummi wird zu Granulat verkleinert und im Bausektor verwendet, aber auch in Sportanlagen, Dämmstoffen und Asphalt. Für Autofahrer in Brunegg heißt es aufgepasst. Ab sofort gilt im ganzen Stadtgebiet Tempo 30, auch in den bisherigen 40er-Zonen, etwa in der Andreas-Hofer-Straße, in der Dante-Straße und Michael-Pacher-Straße. Mit Tempo 30 im ganzen Stadtgebiet will die Gemeinde mehr Sicherheit und Lebensqualität, aber auch mehr Rücksichtnahme erreichen. Ein niedrigeres Tempo bedeutet nämlich nicht nur weniger Verkehrsunfälle, sondern auch ruhigere Straßen und weniger Lärm, sagt Verkehrsstadtrat Niederkofler. Ein russisches Kriegsschiff hat im Ärmelkanal Warnschüsse abgegeben auf eine Yacht, die unter britischer Flagge gefahren ist. Damit sollte ein Zusammenstoß der beiden Schiffe verhindert werden. Das teilen das russische und das britische Verteidigungsministerium mit. Verletzt wurde niemand. Der Vorfall sorgt jetzt aber für Spekulationen. Das britische Rentnerpaar, das auf der Yacht war, hat nämlich inzwischen der Darstellung von Russland widersprochen. Philipp Detlefs berichtet aus London.
3: Das Paar war mit seinem Segelboot auf dem Weg von England nach Frankreich, als es sich dem russischen Kriegsschiff bis auf 500 Meter näherte. Die Segler betonten, sie hätten sofort auf die Warnsignale reagiert und gedreht. Doch kurz darauf wurden Schüsse aus Handfeuerwaffen in die Luft gefeuert. Aus Moskau hieß es, die Yacht habe mehrere Kontaktversuche ignoriert und sei immer näher gekommen. Das britische Außenamt folgt der russischen Darstellung. Britische Medien spekulieren hingegen über eine kalkulierte Provokation von russischer Seite.
1: Papst Leo spricht sich gegen die sogenannte Remigration von Einwanderern aus. Das sei keine christliche Antwort, sagte der Papst heute in seiner Sommerresidenz Castel Gandolfo. Zu sagen, diesen Migranten schicken wir wieder nach Hause, ist so, als ob wir das Problem einfach vom Hals haben wollen, sagt der Papst über das Konzept, das von verschiedenen rechtspopulistischen Parteien in Europa und auch hier bei uns in Südtirol vertreten wird. Und die Wochenmitte ist schön sonnig und wird warm. Gleich hören Sie mehr zu den Temperaturen.
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0: Die Sonne heizt immer weiter auf. Nadine Bares in der Service-Redaktion.
8: Vor allem vom Unterland her lässt sie sich so richtig gehen. An der Grenze zur Nordtirol sind zeitweise mehr Wolken dabei. Am Nachmittag ziehen auch Regen- und Gewitterwolken rum bei maximal 26 bis 33 Grad. Gerade hat es im Flersch 23 Grad, in Olang auch 23, in Graun 21 und in Derlan 26 Grad. Morgen nochmal ein ähnliches Spiel, nur noch sonniger bei maximal 30 bis 34 Grad.
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8: Auf der Brennerautobahn geht es teilweise nur langsam weiter Richtung Norden, einmal bei Sterzing rund 3 Kilometer Stau wegen Überlastung. Weiter Richtung Norden zwischen Sterzing und dem Brenner Lkw-Stau wegen eines defekten Lkw. Die Einsatzkräfte sind da. Sie im Auto werden hier abschnittsweise eingebremst. Weiter auf die Gadertaler Stadtstraße zwischen Bicolein und Zwischenwasser werden Felssicherungsarbeiten gemacht. Dafür wird die Straße auch zeitweise einige Minuten lang gesperrt. Lange Kolonne, gerade vor allem talauswärts, rechnen Sie hier mit Verzögerungen. Und noch die Info zu den Öffis. Die Bustertaler Bahnlinie ist wegen eines defekten Güterzugs unterbrochen. Rechnen Sie mit Ausfällen. Eine sichere Fahrt.
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0: Eine schöne Schüssel Salat. Recht viel mehr braucht es nicht. Okay, ein paar Tomaten, Ein bisschen frischen Basilikum, ein wenig Mozzarella. Ein Gemüse von gestern ist auch noch übrig. Ja, ein paar Hühnchenstreifen. Aber mehr dann wirklich nicht. Mahlzeit.

Es hat keiner gesagt, dass große Love-Songs immer schön langsam, allento sein müssen. Aber mit Lay All Your Love on Me, Freddie Tirol. Ah, und hier warten Sie schon drauf, oder? Das Glaselfalt, Fool's Garden, Lemon Tree. Moment, geht gleich los. 3, 2, 1, jetzt.

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0: Wir müssen kurz außerplanmäßig in die Radio Tirol Verkehrsredaktion. Vorsicht, da liegt ein Seitenspiegel auf der Mebo. Nadine Paris aus der Verkehrsredaktion.
1: Richtung Meran zwischen Bozen Süd und Eppan im Sigmundskonner-Tunnel. Der Seitenspiegel liegt in der Mitte und Autos bremsen plötzlich ab, melden uns Radio Tirol-Hörer. Besondere Vorsicht hier. Vorsicht, Seitenspiegel eines Autos auf der Mebo Richtung Meran zwischen Bozen Süd und Eppan im Sigmundskonner-Tunnel.
0: Und vielen Dank fürs Mailen unter der 800 17 50 50. Unser Blick in die Veranstaltungsprogramme für heute Abend.
2: Heint in Bozen. Das finnische Volksensemble Rajaton bei den Klangfesten auf Schloss Runkelstein. Die Sänger haben verschiedenste musikalische Backgrounds und so wird der Abend kunterbunt von alter Musik über Klassik, Jazz, Folk, Pop und Rock. Ein Genuss um 20.30 Uhr.
3: Heint bei uns im ganzen Land.
4: Juhu!
2: Jetzt kann der Sommer so richtig losgehen. Vielerorts klirben wir die Woche. Im Bozen im Campo Franco ab 18 Uhr mit viel chilliger Musik. Im Hexenkessel im Arntal mit Aperitivo und Afterwork-Party ebenfalls ab 18 Uhr. Und im Dorfzentrum von Schenna gehen die langen Sommerabende los. Mit offenen Geschäften, einem Dorfmarktl und mit der Partyband Karussell zum Tanzen und Feiern ab 20 Uhr.
5: Bei Ihnen sind wir rein.
2: Können wir beweisen, dass wir auch ohne ChatGPT und Google ordentlich was drauf haben. Das Pub-Quiz im Ost-West-Club. In Viererteams rauchen die Köpfe. Um 20 Uhr geht's los.
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0: einen feinen Mittwoch für Sie, der 17. Juni, der Sommer mit Radio Tirol.
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0: Auf der Brenner Autobahn geht es momentan in Fahrtrichtung Norden, da ist nur schleppend weiter. Nadine Bares in der Verkehrsredaktion.
2: Einmal bei Sterzing rund 2 Kilometer Überlastungsstau. Zwischen Sterzing und dem Brenner gibt es dann lange LKW-Kolonnen. 7 Auto kommen aber meist gut daran vorbei. Der defekte LKW hier auf der Höhe von Gossensass konnte wieder weiterfahren, sagt uns der Straßendienst. Kurze Wartezeiten werden uns von der Finchgauer Stadtstraße gemeldet, zwischen Schluderns und Dartsch wegen einer Baustelle. Und auf der Bussertaler Bahnlinie ist ein defekter Güterzug stehen geblieben. Es fahren aktuell keine Züge. Rechnen Sie mit Ausfällen.
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2: So ganz aufgeben wollen die Wolken noch nicht. Die Sonne gibt sich aber ordentlich Mühe bei noch 26 bis 33 Grad. Gerade hat es in Auer 28 Grad, in Welsberg 25, in Franzensweste 27 und in Meran 29 Grad. Stellenweise Regen bekommen wir dann am Nachmittag noch ab. Morgen starten wir strahlend sonnig, dann bilden sich ein paar Quellwolken mit Regen und Gewittern bei heißen 30 bis 34 Grad.
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0: Was für ein toller Musiker aus unserem Land. Christian Theiner mit Vivere auf Radio Toll. Und mit seinem aktuellen Song ist er in der Schlagerparade auf der 10.
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0: heiße Sache. Die erste Hitzeweile rollt an. In Meran wird eine Mordsbaustelle eingerichtet. Endlich Erdbeerzeit. Unsere Top-Themen heute am Mittwoch.
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2: Die kleinen roten Früchtchen, denen jede Menge Glückshormone nachgesagt werden, die Erdbeeren reifen jetzt und müssen geerntet werden. 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
3: Die gehören schon fast zur Teil zur Familie und deswegen funktioniert das. Sie helfen ins Gott und wir helfen zu ja.
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4: Schöner durch die Rollhafen. 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

0: Phil Collins auf Radio Tirol. Gleich Shakin' Stevens, die schönste Musik aller Zeiten. Und alle Infos zum Mittwoch.
1: EU-Parlament stimmt für neue Gentechnik. Bruneck führt überall in der Stadt Tempo 30 ein. Und Sonne und Wolken wechseln sich ab. Ich bin Gunde Bichler. Grüß Gott.
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1: In Europa kommt jetzt die neue Gentechnik. Das Europaparlament hat zum Mittag dafür gestimmt. Es war die letzte Abstimmung. Alle anderen EU-Gremien haben die Lockeren schon vorher genehmigt. Die neue Gentechnik greift in das Erbgut von Pflanzen ein. Im Vergleich zur bisherigen Gentechnik überträgt man aber nicht Gene aus anderen Arten. Befürworter sagen, mit dieser neuen Methode werde schneller erreicht, was durch Kreuzung und herkömmliche Züchtung auch möglich ist. Unter anderem können Pflanzen resistenter gemacht werden gegenüber Schädlingen. Bauernbundobmann Daniel Gasser sagt, man sei offen für neue Methoden.
3: Da geht es wirklich darum, unsere Pflanzen zu verbessern. Und ich glaube, da sollte es schon einen Weg geben, dass wir da ein bisschen einen Fortschritt machen. Es geht ja auf der einen Seite auch darum, dann Pflanzenschutzmittel einzusparen. Und wir sind überzeugt, dass das dort schon eine Hilfe sein kann.
1: Umweltverbände und Verbraucherschützer allerdings kritisieren die Lockerungen für diese neue Gentechnik. Nicht so schnell fahren heißt es ab sofort für Autofahrer in Bruneck. Es gilt nämlich im ganzen Stadtgebiet Tempo 30, auch in den bisherigen 40er-Zonen. Also in der Andreas-Hofer-Straße, in der Dante-Straße und Michael-Pacher-Straße. Mit Tempo 30 im ganzen Stadtgebiet will die Gemeinde mehr Sicherheit und Lebensqualität, aber auch mehr Rücksichtnahme erreichen, sagt Verkehrsstadtrat Niederkofler. Ein niedrigeres Tempo bedeutet nämlich nicht nur weniger Verkehrsunfälle, sondern auch ruhigere Straßen und weniger Lärm. Pünktlich zweimal im Jahr stapeln sich in den Autowerkstätten die Altreifen, nämlich immer dann, wenn beim Auto ein Reifenwechsel ansteht. Diese Altreifen müssen fachgerecht entsorgt werden, dafür gibt es eigene Firmen. Und jetzt ist der neue Jahresbericht da. Voriges Jahr sind mehr als 1,3 Millionen Kilogramm Altreifen in Südtirol und im Trentino gesammelt worden. Das ist um ein Drittel mehr als im Jahr davor. Die eingesammelten Altreifen werden in Spezialanlagen aufbereitet. Das Gummi wird zu Granulat verkleinert und im Bausektor verwendet, aber auch in Sportanlagen, Dämmstoffen und Asphalt. Kinder sollen so früh wie möglich an Bücher und ans Lesen herangeführt werden, schon die ganz Kleinen. Das will das Land erreichen mit gezielter Leseförderung. Es ist die Aktion Bookstart. Das Landesamt für Bibliotheken hat jetzt ein Seminar veranstaltet für Bibliotheksmitarbeiterinnen. 20 haben den Kurs abgeschlossen. Sie werden künftig in ihren Bibliotheken Leseförderung für die Allerkleinsten und deren Familien anbieten. Und mit Sonnenschein und dicken Wolken geht's durch die Wochenmitte. Gleich hören Sie mehr zum Wetter.
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0: Übers Wetter Mischmasch inzwischen Nadine Paris in unserer Service-Redaktion.
7: Sonne und Wolken begleiten uns. Dabei wird's mal grauiger, mal grauer, mal wolkiger. Bei noch 26 bis 33 Grad. In Richtung Abend wird's auch stellenweise nass. Gerade messen wir in Farn 29 Grad, in Wolkenstein 20, in Kaltern 28 und in Sulden 19 Grad. Morgen starten wir noch richtig sonnig, dann schleichen sich Regen- und Gewitterwolken dazu bei maximal 30 bis 34 Grad.
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7: Lkw-Stau gibt's auf der Brennerautobahn nordwärts zwischen Sterzing und dem Brenner abschnittsweise wegen Überlastung. Sie im Auto kommen hier meist flüssig weiter. Und für alle, die mit den Öffis unterwegs sind, ein defekter Güterzug steht auf der Bustertaler Bahnlinie. Deswegen kommt es zu Ausfällen und Verspätungen. Kommen Sie gut ans Ziel.
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0: Ein Affogatole, ein bisschen Kaffee mit ein bisschen Eis und von uns dazu die schönste Musik aller Zeiten. In dieser Stunde freuen wir uns auf die Bee Gees zum Beispiel, auf Slade, auf Susan Vega, auf K
7: Kenny Rogers auf Shaken Stevens. Ah, das wird schön.

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0: Real Life für einen Nachmittag auf Radio und gleich die Bee Gees. Und davor noch Südtirol Wetter und die Lage auf unseren Straßen.
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0: Einen guten Nachmittag für Sie.
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0: In unserer Verkehrsredaktion in Paris.
3: Alles okay auf unseren Straßen, auch auf der Brenner Autobahn. Bei Unfällen, Staus oder Blitzern gerne anrufen. Unsere Radio Tirol Verkehrshotline ist die 817 50 50.
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3: Zwischen Blau und Grau geht es heute Nachmittag hin und her. Dazu fallen später noch stellenweise Regentropfen bei sommerlichen 26 bis 33 Grad. 22 Grad hat es jetzt bei Ihnen in Derenten, 23 in Deutschnofen, 27 in Blaus und 29 Grad in Leifers. Nach einem strahlend sonnigen Startmorgen kommen in Richtung Abend dann wieder volle Wolken dazu, teilweise auch mit Blitz und Donner. Zwischen 30 und 34 Grad sind drin.
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0: Was für Texte. Heinz-Rudolf Kunze. Finden Sie Mabel, schwer verliebter Radio Tirol-Star. Guten Nachmittag am Mittwoch.
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0: Außer planmäßig geht's hier auf Radio Tirol in unserer Verkehrsredaktion. Ein brennendes Auto im Eisacktal. Nadine Baris mit ersten Infos aus der Verkehrsredaktion.
1: Auf der Brennerautobahn Richtung Norden, nach der Ausfahrt Klausen, gleich nach dem Tunnel. Das Auto steht auf der Notspur, es raucht aber sehr, sehr stark, melden uns Radio Tirol-Hörer, fahren Sie hier besonders vorsichtig. Die Einsatzkräfte wurden informiert, sind unterwegs. Vorsicht, brennendes Auto auf der Brennerautobahn Richtung Norden nach der Ausfahrt Klausen, gleich nach dem Tunnel.
0: Die 15 Uhr Nachrichten jetzt auf Radio Tirol.
2: Neue Gentechnik kommt, Skepsis bleibt. Kampf dem Liegestuhlchaos. Griechenland kontrolliert jetzt mit Drohnen. Und es ist sonnig und warm. Ich bin Gunde Wichler. Schönen Mittwochnachmittag.
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2: Das EU-Parlament hat zum Mittag die Einführung der neuen Gentechnik beschlossen. Mit dieser Methode können Pflanzen verbessert werden, ähnlich wie mit der herkömmlichen Züchtung, nur schneller. Das sagen die Befürworter. Verbraucherschützer kritisieren allerdings, dass es sich immer noch um Gentechnik handelt. Damit wissen wir also nicht mehr, was herkömmliche Sorten sind und was gentechnisch veränderte. Dazu Silke Raffiner, sie ist Ernährungsberaterin bei der Südtiroler Verbraucherzentrale.
4: Mit Hilfe der neuen Techniken können Änderungen hervorgerufen werden in den Pflanzen oder allgemein im genetischen Material, die über das, was die Natur durch Spontanmutationen bereithält, hinausgehen können. Und deswegen finde ich dieses Narrativ, die neue Gentechnik sei eigentlich keine Gentechnik mehr, nicht korrekt.
2: Nach der Genehmigung im EU-Parlament heute können die Lockerungen für die neue Gentechnik bald in Kraft treten. Und das Europaparlament hat heute auch das Abschiebegesetz beschlossen. Es macht schnellere Rückführungen von Menschen aus Staaten außerhalb Europa möglich, wenn sie sich illegal hier aufhalten. Auch Rückführungszentren können gebaut werden. Italien hat ja schon zwei solche Zentren in Albanien. Sie waren nur kurze Zeit offen, dann aber haben Richter immer wieder die Unterbringung von Flüchtlingen dort als rechtswidrig angesehen. Beim Zugverkehr in Südtirol gibt es heute wieder einige Probleme. Im Wipptal hat ein defekter Güterzug die Bahnstrecke blockiert. Außerdem gibt es zwischen Franzensfeste und Sterzing eine Signalstörung. Beides zusammen bringt den Zugfahrplan gehörig durcheinander. Es gibt Verspätungen und Ausfälle bis nach Meran. Und im Pustertal gibt es ebenfalls eine Zugstörung, deshalb fallen auch hier viele Züge aus. Griechenland will bei der Kontrolle von Stränden künftig stärker auf Drohnen- und Satellitenbilder setzen. Verstöße wie das illegale Aufstellen von Liegen und Sonnenschirmen sollen künftig auch mit Bildmaterial aus der Ferne festgestellt werden können. Grundsätzlich gibt es in Griechenland keine Privatstrände. Außerdem darf maximal ein Drittel des Strandes mit Liegestühlen zu kommerzieller Nutzung belegt sein. Weil es aber so viele Strände gibt, ist die Kontrolle vor Ort kaum möglich. Bei Verstößen sind hohe Geldstrafen vorgesehen. Und viel Sonnenschein und ein paar dicke Wolken haben wir heute. Gleich gibt's mehr zum Wetter.
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0: Die Sonne bleibt am Ball. Nadine Paris für uns in der Serviceredaktion.
1: Auch wenn die Wolken teilweise die Oberhand haben, gibt die Sonne aber nicht auf. Dazu gehen sich noch 26 bis 33 Grad aus. Später sind dann auch einige Regengletscher unterwegs. Gerade hat es in Barbian 26 Grad, in Rasen 24, in Moos auch 24 und in Nals 30 Grad. Heiße 30 bis 34 Grad gibt es dann morgen, dazu Strahlewetter mit Regenwascher und Gewitter am Nachmittag.
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1: Es geht auf die Brennerautobahn, da hat ein Auto gebrannt Richtung Norden nach der Ausfahrt Klausen, gleich nach dem Tunnel. Das Auto steht auf der Notspur, die Feuerwehr ist da, hat den Brand auch schon gelöscht und den Einsatz beendet. Sie kommen hier wieder gut weiter. Einige Minuten verlieren Sie auf der Brenner Staatsstraße im Eisacktal zwischen Fahren und der Autobahneinfahrt Brixenfahren wegen einer Baustelle. Staukolonnen wegen Arbeiten gibt es auch auf der Finchgauer Staatsstraße zwischen Dartsch und Schluderns, ebenso in beiden Fahrtrichtungen. Dann schauen wir noch auf die Öffis. Zu großen Verspätungen und Ausfällen kommt es auf der Brennerbahnlinie und auf der Bustertaler Bahnlinie. Einmal wegen eines defekten Güterzugs bei Franzensfeste und dazu gibt es jetzt auch eine technische Störung, wie auch schon in den Nachrichten gehört. Planen Sie sich deutlich mehr Zeit ein. Allen unterwegs eine sichere Fahrt.
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0: So fühlt sich Sommer an, so schmeckt der Sommer. Jetzt reifen auch die süßen Erdbeeren bei uns ab daheim, wie auch im Südtiroler Erdbeerparadies dem Martelltal. Und wie gut ein Bauer dort mit seinen Erntehelfern von auswärts zusammenarbeitet, hören wir heute auch mal nach Crowded House, Bugsfizz, Albano und Romina Bauer und Rod Stewart. Ihr Nachmittag mit der schönsten Musik aller Zeiten und mit vielem, was in unserem Land so los ist.

Der nächste Sommerurlaub ist doch nah. Albano und Romina Bauer mit Shahrazad stimmen uns darauf ein. Und was wir heute Nachmittag noch zu tun haben, erledigen wir jetzt mit Sprung zu Bugs Face. Making your mind up.

0: Crowded House auf Radio gleich. Laura Wilde, das ist Springfield, die schönste Musik aller Zeit. Ohne Erntehelfer von auswärts geht bei uns lange schon nichts mehr, auch bei der Ernte der Erdbeeren im Ardelltal. Tobias Fleischmann kann sich auf sein Team verlassen und schaut auch gut auf seine Leute.
1: Da haben wir zum Glück schon über Jahre angefangen, weiter zu planen und Wohnungen auf den Hof gemacht, damit die Arbeiter dementsprechend gut untergebracht sein, weil sie müssen mit uns gut arbeiten, deswegen soll es ja auch gut gehen.
0: Ja, die Erdbeerernte im Speziellen ist aber schon ein Knochenjob, immer gebückt.
1: Wenn es warm ist, schlecht man 45 Morgen. Das ist für ein Produkt gut und für uns Arbeit dran. Über Mittag machen wir eine Pause, schauen, dass wir auf Nacht mal wieder starten und zusammen noch mal ein paar Stunden arbeiten.
0: Und es geht ja jetzt nicht nur um die Erdbeeren.
1: Einmal tun wir Heu arbeiten, einmal tun wir Kerzen klauben, einmal tun wir Kaffee stechen, einmal tun wir Erdbeeren klauben. Es ist nicht einmal den ganzen Tag wahrscheinlich, wo eine gleiche Arbeit ist.
0: Absolute Hochsaison bei unseren Landwirten. Und der schlaue Landwirt behandelt seine Erntehelfer gut, weil dann kommen die halt wieder. Ist für alle feiner.
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0: Und wir müssen kurz außerplanmäßig in die Verkehrsredaktion zu den Wien-Paris. Da steht ein LKW auf der Brennerstadtstraße im Wipptal ganz ungeschickt.
10: Richtung Brenner steht er kurz vor Gossensass im Tunnel. Man sieht den LKW erst im letzten Moment, melden uns Radio Tirol-Hörer. Fahren Sie hier besonders vorsichtig. Einsatzkräfte sind noch keine da. Vorsicht, defekter LKW auf der Brenner Stadtstraße Richtung Brenner, steht er kurz vor Gossensass im Tunnel.
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0: Paul Simon, Slip Sliding Away. Und gleich Cat Stevens mit Lady Da Bunley. Ihr Nachmittag mit uns.
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0: In der Verkehrsredaktion informiert uns Nadine Paris als erstes zum defekten LKW auf der Brenner Stadtstraße im Wipptal.
2: Richtung Brenner steht er kurz vor Gossensass im Tunnel. Die Stelle ist sehr, sehr unübersichtlich, melden uns Radio Tirol-Hörer. Auch fahren Sie hier weiterhin besonders vorsichtig. Die Carabinieri haben wir informiert, die sind unterwegs. Das brennende Auto auf der Brennerautobahn bei Klausen wurde gelöscht. Die Feuerwehr hat den Einsatz auch schon beendet. Sie kommen hier wieder gut weiter. Und noch für alle, die mit den Öffis unterwegs sind, zu großen Verspätungen und auch Ausfällen kommt es auf der Brennerbahnlinie und auf der Bustertaler Bahnlinie. Einmal wegen eines defekten Güterzugs bei Franzensfeste und dazu gibt es auch eine technische Störung. Planen Sie sich deutlich mehr Zeit ein.
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2: Die Sonne hat die Nase meist vorne heute, vor allem im Unterland und Ätschtal. Teilweise haben aber auch die Wolken das Sagen, bei noch 26 bis 33 Grad. Später wird es dann stellenweise noch nass. Morgen nochmal eine größere Portion Sonne. Erst gegen Abend sind dann ein paar Quellwolken mit Regen und Gewittern dabei. Zwischen 30 und 34 Grad erreichen wir. Jetzt hat es in Jenesien 25 Grad, in Lana 30, in Neumarkt 31 und in Fintel 26 Grad.
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0: Desiree, you gotta be here. Und gleich Musik aus Südtirol von Sunside Brass und davor noch Boney M. Schönste Musik aller Zeiten für Ihren Nachmittag bei uns.
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haben so tolle, so kreative Musiker im Land. Sunside Plus, nur ein Beispiel. Und eine Trinkpause machen wir auch zu Black und Wonderful Life mit ihnen besonders gern.

0: Neue Gentechnik und Abschiebezentren in der EU zugelassen. Griechenland geht gegen überfüllte Strände vor. Und Sonne und Wolken wechseln sich ab. Ich bin Gunde Bichler. Guten Nachmittag.
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0: In Europa ist jetzt neue Gentechnik bei der Züchtung von Pflanzen erlaubt. Das EU-Parlament hat heute dafür gestimmt. Weil die Mitgliedsländer schon Ja gesagt haben, können die Regeln in Kraft treten. Neue Verfahren fallen damit nicht mehr unter die strengen Regeln für gentechnisch veränderte Pflanzen. Der Bauernbund hier bei uns begrüßt die neue Gentechnikverordnung. Konsumentenschützer dagegen lehnen sie ab. Sie sagen, es fehle eine Pflicht zur Kennzeichnung. Und das EU-Parlament hat heute auch das Abschiebegesetz beschlossen. Es macht schnellere Rückführungen von Menschen aus Staaten außerhalb Europa möglich, wenn sie sich illegal hier aufhalten. Auch Rückführungszentren können gebaut werden. Italien hat ja schon zwei solche Zentren in Albanien. Sie waren nur kurze Zeit offen, dann aber haben Richter immer wieder die Unterbringung von Flüchtlingen dort als rechtswidrig angesehen. Beim Zugverkehr in Südtirol gibt es heute wieder einige Probleme. Im Wipptal hat ein defekter Güterzug die Bahnstrecke blockiert. Außerdem gibt es zwischen Franzensweste und Sterzing eine Signalstörung. Beides zusammen bringt den Zugfahrplan gehörig durcheinander. Es gibt Verspätungen und Ausfälle bis nach Meran. Und im Bustertal gibt es ebenfalls eine Zugstörung, deshalb fallen auch hier viele Züge aus. Und jetzt nach Griechenland. Das Land geht stärker gegen das Liegestuhlchaos an Stränden vor. Griechenland will bei der Kontrolle von Stränden künftig mehr auf Drohnen und Satellitenbilder setzen. Das steht in einem neuen Gesetz, das jetzt im Parlament diskutiert wird. Takis Tsafos ist in Athen.
2: Für Strandbarbesitzer in Griechenland heißt es künftig, nicht nur die Gäste im Blick behalten, sondern auch den Luftraum. Drohnen sollen kontrollieren, ob zu viele Liegestühle und Sonnenschirme aufgestellt werden, wer seinen Strandabschnitt etwas zu großzügig möbliert, könnte statt voller Kasse bald eine saftige Rechnung vom Staat bekommen. Und während die Urlauber irgendwann unter dem Sonnenschirm einschlafen, macht die Drohne keine Siesta.
0: Und noch zum Sport. Fußball, der FC Südtirol bekommt einen neuen Sportdirektor. Es ist der 30-jährige Matteo Lovisa. Er löst den bisherigen Sportdirektor Paolo Bravo ab. Lovisa hat jetzt einen 3-Jahres-Vertrag unterschrieben. Er war die vergangenen 3 Jahre beim Serie B-Club Juve Stabia. Und Sonnenschein und dicke Wolken bringt uns die Wochenmitte. Gleich gibt's die weiteren Aussichten.
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7: Jetzt zeigt die Sommersonne, was sie kann. Nadine Fares in der Service-Redaktion.
8: Und sie kann sich auch behaupten, überall sind die Wolken aber nicht ganz so gnädig. Bewölkter haben wir es vor allem im Norden. Gerade hat es in Doblach 24 Grad, in St. Martin in Passaion 29, in Covara 21 und in St. Pancraz 28 Grad. Ab und zu regnet es heute auch noch stellenweise. Morgen dann super viel Sonne mit einigen Regenspritzern und Gewittern am Nachmittag bei heißen 30 bis 34 Grad.
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8: Auf der Brenner Schadstraße steht ein defekter LKW Richtung Brenner kurz vor Gossensass im Tunnel. Die Einsatzkräfte sind da, einspurig geht es daran vorbei. Auf der Brenner Autobahn, da passt's. Und noch zu den Öffis. Rechnen Sie bei der Brenner Bahnlinie und Bustertaler Bahnlinie weiterhin mit großen Verspätungen und Ausfällen. Da steht bei Franzensfeste ein defekter Güterzug. Dazu gibt's ein technisches Problem, wie auch schon in den Nachrichten gehört. Planen Sie deutlich mehr Zeit ein. Allen unterwegs eine sichere Fahrt.
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7: Ja, wir kennen das alle. Jahrelang, monatelang gestuckt und gemacht und getan, dann kommen Prüfungen. Bisschen Aufmunterung bei uns nach 3 Radio Tirol Hits von Peter Schilling, Maggie Reilly, Blondie und den Hollies, das wird schon.

0: Peter Schilling unterwegs mit Major Tom auf Radio Tirol. Einen schönen Nachmittag für Sie. Für die dritten Klassen Mittelschüler haben die Prüfungen heute schon begonnen. Für die Maturanten geht es morgen los. Und spätestens jetzt haben die meisten doch schon ein bisschen Bammel davor.
1: Ich tue halt viel lernen zu Hause und wiederholen die Sachen, die wo ich mir noch schwer tue.
2: Ja, ich werde halt auch versuchen, viel zu lernen und meine Präsentation auch vor an Freundinnen oder so vorzustellen, dass ich nicht so aufgeregt bin, dass ich es nicht live vor meiner Familie, sondern auch vor jemand anders vorstelle.
0: Das klingt doch nach einem guten Plan. Und ein bisschen spannend muss es schon sein. Es ist ja auch eine Herausforderung, eine Lebensaufgabe.
2: Einfach die Nervosität und so und die ganzen Lehrer, die dann vor mir sitzen. Und ich habe Angst, dass ich dann auf einmal nichts mehr weiß.
3: Jetzt Angst, dass man nicht durchkommt, habe ich nicht. Aber logisch hat man eine gewisse Vorstellung.
4: Ja, also, wenn ich schon ein wenig weiß ich schon einfach viel zu lernen. Und es ist auch die erste Prüfung. Aber ich glaube, bis zum Schluss geht es schon.
0: Eben, das wird schon. Toi, toi, toi.
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0: Habe ich schon mal gesagt, wie sehr ich Simply Red liebe. Nur zur Sicherheit. Oh, ich liebe es.
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0: In der Verkehrsredaktion Bass, fast Nadine Paris. Auf unseren Straßen, da läuft's, auch auf der Brenner Autobahn. Und noch zu den Zügen. Die technische Störung bei Franzensfeste wurde behoben. Auf der Brennerbahnlinie und der Bustertaler Bahnlinie kommt's aber weiterhin zu Verspätungen.
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0: Das zieht wieder so hin und her. Mal sagt uns die Sonne, wo es lang geht, mal die Wolken. Dazu ziehen noch einige Regenplatscher durch. Gerade hat es in St. Ulrich 23 Grad, in Gargazon heiße 32, in Malz 26 und in Niederdorf 24 Grad. Mit einem Wow-Wetter starten wir morgen in den Donnerstag, untertags 30 bis 34 Grad und mit dieser Hitze bilden sich einige Regenwascher und Gewitter.
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0: Guten Nachmittag bei Radio Tirol. Ja, das können wir ja fast gar nicht glauben, dass Club Max in Brixen für immer zumachen könnte. Da haben wir doch alle Nächte durchgetanzt und gefeiert. Aber warum der Betreiber momentan keinen anderen Ausweg sieht, hören wir gleich von ihm selbst.
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1: Es ist jetzt ja nicht so, dass das Südtiroler Nachtleben besonders viel zu bieten hat. Aber jetzt denkt der Betreiber vom Club Max in Brixen ans Aufhören. Wie berichtet, wurde seine Kult-Disco vom Questor für 15 Tage geschlossen. Auch die legendäre Schools-Out-Party musste abgesagt werden, aus Sorge um die öffentliche Sicherheit. Ein harter Schlag für Betreiber Felix Taschler.
2: Es ist für uns eine sehr emotionale Entscheidung. Und auch schon mit den Gedanken zu spielen, ist für uns auch schwierig. Seitdem ich 15 Jahre alt bin, bin ich wieder arbeiten. Jetzt bin ich 37. Mit 21 habe ich ihn übernommen. Da hat man sich natürlich fast wie ein Familienbetrieb, was man selbst aufgebaut hat. Nicht.
1: Ja, und die Schließung, die allgemeine Unsicherheit auch unter Kollegen, das ist frustrierend, so der Präsident der Fachgruppe der Diskothekenbetreiber im HGV.
2: Da war das für uns natürlich zuerst einmal ein Riesenschock überhaupt. Der Grund, warum, weshalb, verstehen wir halt noch nach wie vor nicht ganz. Wir haben es auch von vielen Kollegen mitgekriegt und auch selber gelesen, dass im ganzen Land vorzu einfach Lokale zugesperrt wären, danach wieder aufgesperrt und wieder zugesperrt. Das ist in meinen Augen keine Handhabe. Nicht. So kann dauerhaft Nachtleben nirgends funktionieren.
1: Auch irgendwie verständlich. Für die kommenden Wochen sind vorerst mal 4 Veranstaltungen noch im Max geplant. Danach will man nach 30 Jahren vorerst pausieren, Zitat, im emotionalen Statement des Max-Teams auf Instagram. Und ob und wie es weitergeht, hänge auch vom politischen Willen ab.

0: Ein ganz großer Radio-Hit, Right Here Waiting von Richard Marx. Die 17 Uhr Nachrichten jetzt.
1: Alles beim alten, Identitätskarten aus Papier bleiben gültig. Neues Gemeinschaftshaus in Leifers offen, Gesundheitsversorgung am Wohnort. Und immer mehr Wolken ziehen auf. Ich bin Gunde Bichler. Guten Nachmittag.
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1: Jetzt also doch, die Identitätskarten aus Papier bleiben weiter gültig und zwar bis zu ihrem Ablaufdatum. Ursprünglich wären alle diese Ausweise ab 3. August verfallen. Weil es die Gemeinden aber nicht schaffen, bis dahin alle Ausweise zu erneuern, hat die Regierung in Rom jetzt beschlossen, dass die alten Ausweise noch verwendet werden können. Allerdings nur für bestimmte Zwecke, etwa für Behördengänge. Noch ist nicht klar, ob der Papierausweis auch für Fahrten ins Ausland gültig ist. Nach und nach öffnen in Südtirol Gemeinschaftshäuser für die medizinische Versorgung der Menschen vor Ort. Heute ist das neue Haus in Leifers feierlich eröffnet worden. Darin sind Arztpraxen, Ambulatorien und Sozialsprengel untergebracht, außerdem Mütter- und Hebammenberatungsstelle. Vor allem Menschen mit chronischen Erkrankungen sollen in dem neuen Gemeinschaftshaus in Leifers betreut werden, sagt Gesundheitslandesrat Hubert Messner.
3: Aber auch im Rahmen eines Ambulatoriums für kleine Dringlichkeiten, dass die Patienten wohnortnah vernetzt am richtigen Ort behandelt werden und damit nicht in die erste Hilfe nach Bozen müssen.
1: Das können etwa Grippesymptome sein, Rückenschmerzen und leichte Verletzungen. Insgesamt entstehen in Südtirol 12 Gemeinschaftshäuser. Und jetzt zur Brennerbahnlinie. Da haben heute ein defekter Zug und eine technische Störung bei Franzensfeste für Chaos gesorgt. Viele Züge sind ausgefallen oder waren mit großer Verspätung unterwegs. Jetzt ist die Störung behoben, die Züge fahren wieder. Trotzdem kommt es noch zu Verzögerungen, bis sich die Lage normalisiert. Im Bustertal dagegen kommt es wegen einer Störung weiterhin zu Ausfällen und Verspätungen. In Bozen hat die Polizei 3 Männer festgenommen wegen schwerer Körperverletzung. In einer Flüchtlingsunterkunft im Stadtteil Gries ist es zuvor zu einer Schlägerei unter Asylsuchenden gekommen, nachdem unter mehreren Bewohnern ein heftiger Streit entstanden ist. Die Polizisten haben den Streit geschlichtet, die Männer mussten von den Sanitätern medizinisch versorgt werden. 3 von ihnen sind anschließend festgenommen und ins Bozner Gefängnis gebracht worden. Und noch zum Sport. Fußball. Der FC Südtirol bekommt einen neuen Sportdirektor. Es ist der 30-jährige Matteo Lovisa. Er löst den bisherigen Sportdirektor Paolo Bravo ab. Lovisa hat jetzt einen 3-Jahres-Vertrag unterschrieben. Er war die vergangenen 3 Jahre beim Serie B-Club Juve Stabia. Und die Wolken überwiegen, die Sonne tut sich schwer. Wie es mit dem Wetter weitergeht, das hören Sie gleich.
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10: Ein bunter Wettermix ist es heute geworden. Nadine Paris in der Serviceredaktion.
11: Ja, Sonne und Wolken halten zusammen die Steilung. Auch ein paar Regenplatscher mischen sich später voraussichtlich noch dazu. Gerade messen wir in Enneberg 25 Grad, in Kurtinik 32, in Laurein 26 und in Ratschings 24 Grad. Supersonic geht's morgen wieder los. Am Nachmittag bilden sich dann Quellwolken mit stellenweise Regen und Blitz und Donner. Bei heißen 30 bis 34 Grad.
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11: Die Benzer Jochstraße ist nach einem Unfall gesperrt auf Sarntaler Seite, kurz vor dem Benzer Joch. Was genau passiert ist, konnten uns die Einsatzkräfte noch nicht sagen. Die sind da, unter anderem auch die Freiwillige Feuerwehr Benz. Gesperrt die Benzer Jochstraße nach einem Unfall auf Sarntaler Seite, kurz vor dem Benzer Joch. In unseren Städten füllen sich die Straßen so langsam im Feierabendverkehr. Längere Staus werden uns aber noch nicht gemeldet. Auch auf der Brennerautobahn kommen sie gut weiter. Und nochmal zur Info, gesperrt ist seit heute in der Früh in Meran der Theaterplatz. Noch bis Mitte Juli wegen größeren Arbeiten. Wenn Sie nicht ins Zentrum müssen, am besten großräumig ausweichen über Trautmannsdorf. Im Stadtzentrum ist die Umleitung ausgeschildert. Allen unterwegs eine sichere Fahrt.
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10: Und das verstehen wir gut. Im Team arbeitet sich's einfach besser. Wir haben gleich zwei Duette für Sie jetzt in den nächsten Minuten. Einmal DJ Ötzi mit Nick B, dann kommen die Beach Boys, Kim Carnes und jetzt Elton John im Duett mit Kiki D, Don't Go Breaking My Heart. Schönste Musik aller Zeiten für den Mittwoch.

Während sie die Beach Boys gehört haben, haben sie uns eine Radarkontrolle gemeldet, aktiv in Bozen, Drususallee, Höhe Berufsfeuerwehr. Da wird ihre Geschwindigkeit gemessen. Besten Dank fürs Mailen unter 817 50 50. Die Radio Tirol Verkehrshotline. Weiter gute und sichere Fahrt für Sie mit uns.

0: Sie hören Radio Tirol, die schönste Musik aller Zeiten. Und wir haben ganz tolle Südtiroler immer wieder bei uns dabei. Freuen wir uns total. Steffi zum Beispiel. Schön eingepackte Geschenke, Gutscheine und handgeschriebene Karten und Blumen zum Geburtstag, ja, in Ehren, Stefan. Steffi, aber du hast es dir anders gewünscht zu deiner Fete, zu deinem 40. Geburtstag.
1: Hallo, hoi, grüß dich. Ich habe doch eigentlich bei der Einladung leider zurückgeschrieben, bitte schenkt mir nicht, schenkt mir alle miteinander eine Spende und ich stelle eine Spendenbox auf und jeder mag ihnen hauen, was er gerne in die Tüte oder auch nicht, sei ist auch gleich. Und das haben sie gleich mit Begeisterung angenommen. Sogar der Chef hat dann gesagt, da tut er auch mit und die Arbeitskollegen. Ja, und danach ist da eine bärige Summe zusammengekommen und das hat mich dann auch unmöglich gefreut. Also da habe ich schon ganz fest eine Freude gehabt.
0: Ja, und wir haben auch eine Mordsfreude damit. Wir bedanken uns bei dir, Steffi Marcha, 500 Euro für Südtirol hilft für Menschen in Not im eigenen Land.
1: Ich sage im Namen von allen, also was wir mitgetan haben, nicht gleich allein, ganz ein teuflisches Pagelsgut. Danke.
0: Tolle Idee, zum Geburtstag an andere zu denken. Super gemacht, Steffi.
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Das ist schon der Knaller. Nazareth, Love Hurts auf Radio Tirol. Hier geht's in den Feierabend mit der schönsten Musik aller Zeiten, oder? Zur Musikprobe, zum Training, zum Spätdienst. Wir sind gern an Ihrer Seite. 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

0: Gut informiert durch den Mittwoch. Guten Abend.
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0: Inzwischen wissen wir, auf der Benzer Jochstraße hat sich ein tödlicher Motorradunfall ereignet. Aline Paris aus der Verkehrsredaktion.
2: Auf Sarntaler Seite, kurz vor dem Benzer Joch, hier sind zwei Motorräder zusammengeprallt. Die Einsatzkräfte sind da, die Straße ist sicher noch länger gesperrt, mindestens noch eine Stunde, sagt uns die Freiwillige Feuerwehr Benz. Kurze Wartezeiten werden uns von der Brenner Stadtstraße im Eisacktal gemeldet, nördlich von Fahren in beiden Fahrtrichtungen wegen einer Baustelle. Dann stockt es im Feierabendverkehr, zum Beispiel in Brixen auf der Hauptachse zwischen Fahren und der Industriezone, in Bruneck beim Nordring und in Bozen auf der Eisackufer, Innsbrucker Straße, Galilei, Romstraße und rund um die Meraner Kreuzung. Und da auch nicht zu schnell geblitzt wird auf der Drususallee Höhe Berufsfeuerwehr. Überlastungskolonnen gibt es auf der Bozner Straße Richtung Überaltsch zwischen der Meberbrücke Eppan und Billhof. Von der Brennerautobahn gibt es grünes Licht.
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2: Richtig sonnig starten wir morgen wieder in den Tag. Und erst am Nachmittag mischen sich größere Wolken dazu und stellenweise regnet es und gewittert. Zwischen 30 und 34 Grad werden es maximal. Heute sind die Wolken noch ein bisschen lästig mit stellenweise noch Regenwaschern. Die Sonne bleibt aber dran. Gerade hat es in Feldurns 24 Grad, in Schars 28, in Meran 31 und in St. Intaufers 25 Grad.
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0: der Westernhagen auf Radio Tirol, weil ich dich liebe. Und heute am Abend mit dem Schatz vielleicht Pub-Quiz oder ein erster langer Sommerabend oder noch schöner Konzert unterm Sternenhimmel. Sie haben die Qual der Wahl.
1: Heint in Bozen.
2: Das finnische Volksensemble Rajaton bei den Klangfesten auf Schloss Runkelstein. Die Sänger haben verschiedenste musikalische Backgrounds und so wird der Abend kunterbunt von alter Musik über Klassik, Jazz, Folk, Pop und Rock. Ein Genuss um 20.30 Uhr.
0: Heint bei uns im ganzen Land.
3: Juhu!
2: Jetzt kann der Sommer so richtig losgehen. Vielerorts klirben wir die Woche. Im Bozen im Campo Franco ab 18 Uhr mit viel chilliger Musik. Im Hexenkessel im Arntal mit Aperitivo und Afterwork-Party ebenfalls ab 18 Uhr. Und im Dorfzentrum von Schenna gehen die langen Sommerabende los. Mit offenen Geschäften, einem Dorfmarktl und mit der Partyband Karussell zum Tanzen und Feiern ab 20 Uhr.
4: Bei uns sind wir rein.
2: Können wir beweisen, dass wir auch ohne ChatGPT und Google ordentlich was drauf haben. Das Pub-Quiz im Ost-West-Club. In Viererteams rauchen die Köpfe. Um 20 Uhr geht's los.
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0: haben sie auch mitgesungen. Schön. Grüße bei uns. Fein, dass Sie uns dabei haben.
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2: Ja, jetzt setzt sie nieder. 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

0: Mittwochabend. Sie hören die schönste Musik aller Zeiten und wir haben alle Infos für Sie, die 18 Uhr Nachrichten.
1: Motorradfahrer stirbt bei Unfall am Penzer Joch. Identitätskarten aus Papier bleiben gültig. Und viele Wolken und zwischendurch Sonne haben wir. Ich bin Gunde Pichler. Guten Abend.
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1: Schon wieder ist es am Penzer Joch zu einem tödlichen Motorradunfall gekommen. In einer der letzten Kurven auf Sarntaler Seite sind gegen 16:30 Uhr zwei Motorräder zusammengeprallt. Ein Motorradfahrer ist tödlich verletzt worden, der andere musste vom Notarzt reanimiert werden. Vor Ort sind Rettungskräfte, Rettungshubschrauber und Freiwillige Feuerwehr Penz. Erst vorgestern ist am Penzer Joch auf Sterzinger Seite ein Motorradfahrer aus Tschechien tödlich verunglückt. Die größte Disco in Südtirol, der Club Max in Brixen, droht damit zuzusperren. Aktuell ist der Club ja für 15 Tage zu. Das hatte Polizeichef Ferrari verordnet, weil es vor dem Club zu Schlägereien gekommen sein soll. Die Schließung bedeutet einen wirtschaftlichen Schaden für den Club, sagt der Betreiber Felix Daschler. Er ist auch emotional sehr betroffen und sagt, so könne es nicht weitergehen. Er schlägt deshalb eine Aussprache mit Politikern und Behörden vor.
3: Das wäre ein Wunsch von mir, dass das geschieht, dass vielleicht auch sich die Politik einschaltet und dass man auf einen gemeinsamen Tisch kommt. Sollte wirklich nichts passieren und weiterhin einfach blindlings überall im ganzen Land die Lokale zugesperrt werden und wir total ignoriert werden, dann werden wir mit der Überlegung eben konkret werden und wahrscheinlich unseren Betrieb schließen.
1: Im Club Max sind noch 4 letzte Veranstaltungen geplant. Ab 5. Juli bleibt er dann vorerst geschlossen. Die Identitätskarten aus Papier bleiben weiter gültig und zwar bis zu ihrem Ablaufdatum. Ursprünglich wären alle diese Ausweise am 3. August verfallen. Weil es die Gemeinden aber nicht schaffen, bis dahin alle Ausweise zu erneuern, hat die Regierung in Rom jetzt beschlossen, dass die alten Ausweise noch verwendet werden können. Allerdings nur für bestimmte Zwecke, etwa für Behördengänge. Noch ist nicht klar, ob der Papierausweis auch für Fahrten ins Ausland gilt. In Südtirol öffnen immer mehr Gemeinschaftshäuser für die Gesundheitsversorgung direkt am Wohnort. Heute ist das neue Haus in Leifers feierlich eröffnet worden. Darin sind Krankenpflege- und Hauspflegedienst untergebracht, aber auch Ambulatorien für Blutabnahme und vieles mehr. Und es gibt ein Ambulatorium für kleine Dringlichkeiten. An dieses können sich die Menschen wenden bei gesundheitlichen Beschwerden, die nicht lebensbedrohlich sind, etwa Grippesymptome und kleinere Verletzungen. Das neue Gemeinschaftshaus ist wichtig für Leifers, sagt Bürgermeister Giovanni Seppi.
4: Wir sind ja die 4. Stadt von der Bevölkerung her, Südtirol, und das aktuelle Sozialsprengel war viel zu klein und diente nicht mehr alle Dienste oder hatte nicht mehr alle Möglichkeiten, die Dienste, die die Bevölkerung inzwischen verlangt, abzudecken.
1: Insgesamt 12 dieser Gemeinschaftshäuser wird es im ganzen Land geben. Bezahlt werden sie mit Geld aus dem staatlichen Wiederaufbaufonds. Und mit Sonne und Wolken geht's in den Feierabend. Die Aussichten für morgen hören Sie gleich.
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0: Nicht ganz allein die Sonne heute schon den ganzen Tag. Nadine Paris in der Serviceredaktion.
8: Sie gibt aber nicht auf, auch wenn sich immer wieder Wolken vor sie schieben, stellenweise auch dichtere. Einzelne Regentropfen fallen auch noch. Mit strahlend blauem Himmel starten wir dann morgen größtenteils in den Donnerstag. In Richtung Abend regnet es und gewittert es gebietsweise. Dazu maximal 30 bis 34 Grad. Jetzt hat es in Schena 29 Grad, in Xies 22, in Laas 26 und in St. Martin in Thurn 25 Grad.
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8: Eine Sperre haben wir nach wie vor auf der Penzer Jochstraße nach einem tödlichen Motorradunfall auf Sarntaler Seite kurz vor dem Penzer Joch. Hier sind 2 Motorräder zusammengeprallt. Die Einsatzkräfte sind da, unter anderem auch die Freiwillige Feuerwehr Penz. Einige Minuten länger brauchen Sie auch auf der Brenner Stadtstraße im Eisacktal wegen einer Baustelle zwischen Fahren und der Autobahneinfahrt Brixen-Fahren. Überlastungskolonnen gibt es auf der Bozner Straße Richtung Überetsch zwischen der Meberbrücke, Eppan und Billhof. Geduld braucht es noch im Feierabendverkehr in Bozen, beispielsweise auf der Eisenkufer, Innsbrucker Straße, Galilei, Romstraße und rund um die Meraner Kreuzung. Und da auch nicht zu schnell, geblitzt wird auf der Drususallee Höhe Berufsfeuerwehr. Von der Brennerautobahn gibt es grünes Licht. Kommen Sie gut heim.
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0: Und ich glaube, du hast es geschafft, wenn ein Asteroid nach dir benannt wird. Ein Forscherteam hat Yannick Sinner vorgeschlagen und jetzt kreist da oben ein Asteroid, der den Namen Yannick Sinner trägt, zwischen Mars und Jupiter. Verdient. Also wenn du die Sterne schauen, könnte es sein, dass der Yannick vorbeihuscht.

Stadt. Hockerzei Musik bringt ihm aus Rheinbahn Express Titelblatt.

0: wieder ein bisschen besser, wünschen wir ganz fest. Bitter Blue von der Lady auf Radio Tirol jetzt. Ja, wenn der schöne Schein trübt, mitten in einem Ort, der wirkt wie das Paradies auf Erden, lauert aber das Böse. Radio Tirol Redakteur Lukas Augstell in dieser Woche mit Ausschnitten aus der Science-Fiction-Mystery-Serie The Borbus.
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3: 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The Boroughs auf Netflix. Von den Machern von Stranger Things und locker 5 von 5 Streaming-Sternen dacht.
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0: Mango Jerry, was seine Lady Rose.
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0: In der Verkehrsdirektion bei Nadine Fahr ist eine Tunnelsperre in Auer, Nadine.
2: Der Umfahrungstunnel von Auer ist gerade gesperrt. Wir haben den Straßendienst und die Carabinieri informiert. Sie kontrollieren den Tunnel demnächst. Ausweichen geht durch Auer, aber natürlich um diese Zeit ist viel los und es stockt und staut, melden uns Radio Tirol-Hörer. Wir halten Sie natürlich auf dem Laufenden. Eine Sperre haben wir auch nach wie vor auf der Benzer Jochstraße nach einem tödlichen Motorradunfall auf Saarntaler Seite, kurz vor dem Benzer Joch. Hier sind zwei Motorräder zusammengeprallt. Die Einsatzkräfte sind da, unter anderem auch die Freiwillige Feuerwehr Benz. Auf der Brennerautobahn, da läuft's, allen unterwegs eine sichere Fahrt.
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2: Die Sonne startet morgen wieder Vollgas durch. Erst am Nachmittag bilden sich dann einige Wolken, die uns gebietsweise auch Regen und Gewitter dalassen. Alles bei richtig heißen 30 bis 34 Grad. Heute ist die Sonne noch ein bisschen gemütlicher unterwegs. Dazu gibt es mal mehr, mal weniger Wolken. Gerade hat es in Sexten 22 Grad, in Völs 26, in Schlanders 28 und in Saarntein 27 Grad.
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0: Lorenzo wurde sie bei uns in Parade Tirol.
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Mal auf Ferien eingestimmt. Morgen schauen wir auch in einer Südtiroler Hundepension vorbei. Und alles ist aufs Alpenflair-Festival eingestellt. Das steigt dieser Tage übers ganze Wochenende in Naz.

0: 19 Uhr.
1: Club Max könnte für immer schließen. Tödlicher Motorradunfall am Penzer Joch. Und morgen geht es weiter mit Sonne und Wolken. Ich bin Gunde Biechler. Guten Abend.
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1: Keine Musik und auch keine Party vorerst im Club Max in Brixen. Der Polizeichef hatte ja eine zweiwöchige Schließung angeordnet, weil es vor dem Club zu mehreren Vorfällen mit Gewalt gekommen sein soll. Der Betreiber der Disco, Felix Daschler, sagt allerdings, die Schließung bedeute einen finanziellen Schaden und er droht damit, den Club für immer zuzusperren. Landesrat Philipp Achammer findet es schade, wenn sich Jugendliche irgendwann nur noch zu Hause in privaten Kellern treffen können zum Feiern, weil es keine Clubs mehr gibt. Er schlägt deshalb Gespräche vor.
2: Als Ziel sollte man schon vor den Augen haben, nicht Betriebe zu schließen generell oder am Ende sagen, ist doch egal, wenn es eine Diskothek weniger geben wird, sondern was ist denn möglich, damit solche Betriebe überhaupt noch arbeiten können.
1: Vorerst finden noch 4 Veranstaltungen im Club Max statt, dann macht er eine Pause, um zu sehen, ob und wie es weitergehen kann. Am Penzer Joch ist wieder ein Motorradfahrer bei einem Unfall ums Leben gekommen. Er ist gegen 16:30 Uhr mit seinem Motorrad auf der Passstraße mit einem anderen Motorrad zusammengeprallt und tödlich verletzt worden. Der andere Fahrer musste vom Notarzt reanimiert werden. Vor Ort sind Rettungskräfte, Rettungshubschrauber und Freiwillige Feuerwehr Penz. Erst vorgestern ist am Penzer Joch auf Sterzinger Seite ein Motorradfahrer aus Tschechien tödlich verunglückt. Eigentlich sollten die Identitätskarten aus Papier im August abgeschafft werden. Jetzt bleiben sie aber weiter gültig und zwar bis zu ihrem Ablaufdatum. Das hat die Regierung in Rom beschlossen. Und zwar deshalb, weil es die Gemeinden nicht schaffen, bis Anfang August alle Ausweise zu erneuern und elektronische auszustellen. Die alten Ausweise bleiben allerdings nur für bestimmte Zwecke, etwa für Behördengänge. Noch ist nicht klar, ob der Papierausweis auch für Fahrten ins Ausland gültig ist. Im Supermarkt dürfen künftig genveränderte Lebensmittel ohne spezielle Kennzeichnung liegen. Das hat das EU-Parlament heute beschlossen. Die Regeln sollen in 2 Jahren gelten. Dieter Ebeling in Brüssel, was bedeutet das jetzt genau für uns?
3: Also für die Verbraucher bedeutet das erstmal, wenn sie ganz sicher keine gentechnisch veränderten Lebensmittel kaufen wollen, dann müssen sie Bioprodukte kaufen. Die sollen garantiert ohne Gentechnik sein. Und künftig gibt es dann 2 Kategorien. Bei einer begrenzten Zahl von gentechnischen Veränderungen bei Pflanzen sind keine Kennzeichnungen nötig. Wenn es eine größere genetische Veränderung gibt, dann müssen diese Produkte wie bisher gekennzeichnet sein.
1: Die Abschiebezentren für Flüchtlinge bleiben gültig. Auch das hat das EU-Parlament heute beschlossen. Schnellere Rückführungen von Menschen aus Staaten außerhalb Europas sind damit möglich, wenn sie sich illegal hier aufhalten. Italien hat ja schon 2 solche Zentren in Albanien. Und jetzt fühlt sich Ministerpräsidentin Meloni bestätigt in ihrer Linie. Sie sagt, durch die Abschiebezentren könnten Migranten ohne Bleiberecht schneller in ihre Heimat zurückgebracht werden. Und auch morgen wird es sonnig, aber nicht ganz stabil. Gleich hören Sie mehr dazu.
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7: Wir haben es 7:05. Hallo aus der Radio Tirol Service Redaktion. Ich bin Nadine Paris. Mit viel blauem Himmel geht der Donnerstagmorgen los. Erst am Nachmittag kommen einige Wolken rein, die es hier und da regnen und gewittern lassen. Zwischen 30 und 34 Grad sind drin. Gerade hat es in St. Leonhard in Passau auch 24 Grad, in Neumarkt 31, in Mühlwald 20 und in Laas 25 Grad.
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7: Eine Sperre haben wir nach wie vor auf der Penzer Jochstraße nach einem tödlichen Motorradunfall auf Sarntaler Seite, kurz vor dem Penzer Joch. Hier sind 2 Motorräder frontal zusammengeprallt. Die Einsatzkräfte sind immer noch da. Die Straße ist hier sicher noch mindestens 1,5 Stunden lang gesperrt, sagt uns die Freiwillige Feuerwehr Benz. Der Umfahrungstunnel von Auer ist jetzt wieder offen nach einem Fehlalarm. Hier ist wieder alles okay. Auch auf der Brennerautobahn, da läuft's. Und gleich 5 Nachtsperren haben wir auf der Bustertaler Staatsstraße. Von 21 bis 5 Uhr gesperrt wird die Umfahrung von Mühlbach, der Sonnenburgtunnel und die Südumfahrung von Bruneck. Von 20 bis 5 Uhr Sperre auf der Umfahrung von Welsberg und von Niederdorf. Die Umleitungen sind jeweils ausgeschildert. Allen noch unterwegs eine sichere Fahrt.
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